Informationen rund um die Adipositas-Therapie, Symposium für Ärzte und Interessierte am 6. Juni. 20% der Frauen und 23% der Männer in Deutschland sind von Adipositas betroffen. Das starke Übergewicht ist eine chronische Erkrankung und gleichzeitig Risikofaktor.

kretinbasierter Medikamente, die sogenannte Abnehmspritze, Therapiemöglichkeiten bei Kinderadipositas, die Bedeutung des Austausches in Selbsthilfegruppen und Therapieoptionen neben der chirurgischen und medikamentösen Behandlung. Für die Veranstaltung anmelden kann man sich unter der Telefonnummer 0395 77 5 12 80 6 oder per E-Mail an ch1-adipos@dbknb.de. Der Eintritt ist frei. Die Zahl der hilfesuchenden Betroffenen steigt und damit auch der Informationsbedarf der Hausärztinnen und Hausärzte. Im Rahmen des Adipositas-Symposiums am 6. Juni im Konferenzraum der Bethesda-Klinik wird es auch einen Überblick über die aktuellen Ergebnisse des Adipositas-Zentrums bei der Versorgung der Patienten geben.

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Einladung zur Vernissage der Kunstausstellung von Ruth Schmöker am 14. Juni um 15 Uhr im Hofcafé Lebin. Die Kunstausstellung der Malerei von Ruth Schmöker wird vom 14. Juni bis 16. August immer samstags und sonntags im Hofcafé Lebin zu sehen sein. Mit ihrer Ausstellung möchte Ruth die Vielfalt von Motiven und Farben präsentieren. Eine umfangreiche Palette in verschiedenen Techniken wirkt wie eine Klammer, die alles zusammenhält. Ihr Motto, kreativ, bunt und frei, bietet dazu die Grundlage. Ihre Bilder konnte sie bereits in mehreren Ausstellungen dem Publikum zeigen, unter anderem im Innenministerium Schwerin, in der Hafengalerie Neustrelitz oder im Museum Straßburg. Außerdem war sie beteiligt an der Ausstellungsreihe Mein Bild in der Kunstsammlung Neubrandenburg und war auch Teil des offenen Malkreises im Lindetal Center Neubrandenburg. Die Grundlagen ihrer Malerei erlernte Ruth unter anderem bei dem Maler und Grafiker Rolf Richter und später bei der Künstlerin Ingrid Fenske. Ihre Ausstellung startet mit einem Sektempfang und musikalischer Umrahmung mit Gitarrenmusik von Christian Pörschke. Alle Kunstfreunde sind herzlich zur Vernissage am 14. 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Leckerer Kuchen, Kaffee und weitere Köstlichkeiten können ab 14 Uhr den Gaumen verwöhnen und bei inspirierenden Gesprächen genossen werden.

Ich bin schon wieder angeeckt, war alles völlig unkorrekt. 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

0: Es ist so selten, wie es scheint. Was dazu wohl der Duden meint?
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0: 6. und 7. Juni findet in Ludorf das 58. Reitturnier mit KM-Wertung statt. Der Landkreis Mecklenburgische Seenplatte, flächenmäßig der größte im Land, gehört zu den Regionen in Mecklenburg-Vorpommern mit den meisten Reitturnieren nach den Regularien der Leistungsprüfungsordnung, der LPO, sowie zahlreicher weiterer Veranstaltungen mit Pferden nach den Regeln der Wettbewerbsordnung, der WBO. Eines der LPO-Turniere findet am 6. und 7. Juni im 500-Seelen-Ort Ludorf statt, der zur Gemeinde Südmüritz gehört, nur 2 Kilometer von der Müritz entfernt. Das Turniergelände befindet sich im Park hinter dem Romantikhotel Gutshaus, das im 17. Jahrhundert als Herrenhaus errichtet wurde. Offizieller Turnierveranstalter ist der Reit-, Fahr- und Voltigierverein der RFVV Ludorf. Die Turnierleitung bei der 58. Auflage liegt in den Händen von Sabine Siedler und Heiko Frahm. Das 2-tägige Turnier mit Dressur- und Springprüfungen hat 25 Prüfungsteile. Eingebunden ist der beliebte Dressur-Müritz-Pokal mit 2 Wertungsprüfungen in der Klasse L. Ferner werden 6 Springen für die Kreismeisterschaft gewertet, die im Landkreis Mecklenburgische Seenplatte auf mehreren Wertungsturnieren ausgetragen wird. Insgesamt gibt es 8 Dressurprüfungen bis zu Klasse L und 11 Springprüfungen bis zur mittelschweren Klasse. Das Mannschaftsspringen, das im Landkreis Mecklenburgische Seenplatte Tradition hat, enthält auch eine Einzelwertung. Darüber hinaus ist ein Reiter- und Führzügelwettbewerb für die jüngsten Reiter vorgesehen. Der Wettbewerb Jump and Drive gehört als Showwettbewerb ebenfalls zum Programm und sorgt für zusätzlichen Spaß am Sonntagnachmittag. Sportlicher Höhepunkt ist der Großer Preis, ein 1-Sterne-M-Springen mit Siegerrunde, präsentiert vom Romantikhotel Gutshaus Ludorf. Für die besten 3 Reiter ist ein Sonderpreis von 600 Euro ausgelobt. Auch rund um das Turnier wird Teilnehmern, Besuchern und deren Kindern in Ludorf viel geboten. Unter Leitung von Familie Winkel gibt es im Vereinszelt wieder kulinarische Köstlichkeiten mit selbstgebackenem Kuchen. Der Eintritt kostet 2 Euro. Für Kinder ist der Zutritt frei. Ein Besuch lohnt sich ganz bestimmt. Für alle interessierten Reiter ist der Online-Nennungsschluss am 26. Mai. Seien auch Sie mit dabei beim 58. Reitturnier in Ludorf am 6. und 7. Juni.
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0: Heute zeigt sich der Himmel meist stark bewölkt, dabei bleibt es überwiegend trocken. Die Temperaturen steigen auf 22 bis 24 Grad, an der Küste werden 19 bis 22 Grad erreicht. Der Wind weht schwach aus Süd und dreht gegen Abend auf Ost. In der Nacht zum Mittwoch halten sich viele Wolken. Im Verlauf setzt Regen ein, vereinzelt sind auch Gewitter möglich. Die Temperaturen gehen auf 15 bis 13 Grad zurück. Dazu weht meist schwacher Ostwind. Der Mittwoch startet mit dichter Bewölkung. Im Laufe des Tages lockert die Bewölkung zunehmend auf und geht in wechselnde Bewölkung über. Dabei ziehen wiederholt Schauer und Gewitter durch. Die Höchsttemperaturen liegen zwischen 22 und 25 Grad, an der Küste zwischen 18 und 22 Grad. Der Westwind weht schwach bis mäßig und kann in Gewitternähe böig auffrischen. In der Nacht zum Donnerstag ziehen die Schauer und Gewitter nach Nordosten ab. Von Südwesten her lockert die Bewölkung auf und es bleibt meist trocken. Die Tiefstwerte liegen zwischen 15 und 12 Grad. Der Wind weht nur schwach. Am Donnerstag wechseln sich Wolken und sonnige Abschnitte ab. Im Tagesverlauf kommen von Westen erneut Schauer und Gewitter auf. Die Temperaturen erreichen 19 bis 23 Grad. Dazu weht ein mäßiger Südwestwind. 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

0: 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Maître Gims, A Second to Man.
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Don't Mess with Dr. Dream und natürlich Hold Me Now sind alles Hits von den Thompson Twins. Allerdings einer, ein ganz besonderer, ist mir sehr ans Herz gewachsen. Der ist von 1984. Dr. Dr.

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Entschuldigt mal, ich muss mal kurz das Fenster schließen, denn sonst fliegt mir hier alles weg. Das ist Musik und da kommt auch keine Coverversion gegen an. Tattoo von 2002, All the Things She

Tracy Ullman, die zweite Single nach Breakaway hieß They Don't Know. Und wir nehmen noch ein bisschen mehr Geschwindigkeit raus mit der Far Corporation. Man nennt sie auch die Frank Faria Corporation und Sebastian.

Heute zeigt sich der Himmel meist stark bewölkt, dabei bleibt es überwiegend trocken. Die Temperaturen steigen auf 22 bis 24 Grad, an der Küste werden 19 bis 22 Grad erreicht. Der Wind weht schwach aus Süd und dreht gegen Abend auf Ost. In der Nacht zum Mittwoch halten sich viele Wolken. Im Verlauf setzt Regen ein, vereinzelt sind auch Gewitter möglich. Die Temperaturen gehen auf 15 bis 13 Grad zurück. Dazu weht meist schwacher Ostwind. Der Mittwoch startet mit dichter Bewölkung. Im Laufe des Tages lockert die Bewölkung zunehmend auf und geht in wechselnde Bewölkung über. Dabei ziehen wiederholt Schauer und Gewitter durch. Die Höchsttemperaturen liegen zwischen 22 und 25 Grad, an der Küste zwischen 18 und 22 Grad. Der Westwind weht schwach bis mäßig und kann in Gewitternähe böig auffrischen. In der Nacht zum Donnerstag ziehen die Schauer und Gewitter nach Nordosten ab. Von Südwesten her lockert die Bewölkung auf und es bleibt meist trocken. Die Tiefstwerte liegen zwischen 15 und 12 Grad. Der Wind weht nur schwach. Am Donnerstag wechseln sich Wolken und sonnige Abschnitte ab. Im Tagesverlauf kommen von Westen erneut Schauer und Gewitter auf. Die Temperaturen erreichen 19 bis 23 Grad. Dazu weht ein mäßiger Südwestwind. 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

0: damals sehr populären Jugendzeitschrift Bravo wurde er als beliebtester Sänger 1987 ausgezeichnet. Übrigens vor einem gewissen, warte, ich habe den Namen vergessen, Michael Jackson, nur auf Platz 2, Dan Harrow. Und wir haben gehört, You Have a Way.
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Mein und leider danach war schon Schluss. Es ist ein One-Hit-Wonder. Italo-Disco im Music-Mix von erfolgreichen Titeln jetzt zu etwas, was noch kein Mensch vorher gehört hat wahrscheinlich.

0: eigentlich für die nun folgende Sendung ist Margitta Beisheim.
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4: Die prügelnde Agathe. Eine Geschichte von Sandra Grimm und Iris Hart. Elias, Paul und ihre große Schwester Lilly waren drei mutige Vampirkinder. Wie es sich für echte Vampirkinder gehört, hatten sie überhaupt keine Angst vor dunklen Nächten, muffigen Höhlen oder stillen Friedhöfen. Leider blieb es meist nicht dunkel, einsam und still, denn die drei machten stets jede Menge Krach. Heute Nacht flogen sie über den leeren Schulhof der Grundschule.
5: »Ich fliege auf den Schornstein«, wisperte Paul. »Nein, das ist mein Platz«,
4: Elias zog an Pauls Vampirumhang. Beinahe wäre Paul abgestürzt. »Na, warte«, rief Paul. Er jagte hinter Elias her und klaute ihm einen Schuh. Dann schmiss er ihn zu Lilly. Sie fing ihn auf und warf ihn Elias an den Kopf.
5: »Hört auf«, zischte sie.
4: »Aua«, brüllte Elias. In dem Moment ging auf dem Schulhof das Licht an. Schon lief der Hausmeister auf den Hof und sah sich suchend um. Die Vampirkinder versteckten sich rasch hinter dem Schulhaus. Nach einer Weile brummte Lilly: »Das kommt nur, weil ihr ständig so laut streitet.« Sie breitete ihren Umhang aus und flog in den Nachthimmel hinauf. Die Jungen folgten hinterher.
5: »Wie bitte? Paul hat doch angefangen«, schimpfte Elias.
4: Daraufhin schubste Paul Elias und sie brüllten sich an. Als Elias Pauls Arm nach hinten drehte, stürzten sie beide auf die Erde. Genau vor das Steingrab von Tante Agathe. Sofort stand die ehrwürdige Vampirtante vor ihnen. Sie konnte aus dem Nichts auftauchen wie kein anderer Vampir.
6: »Was ist hier los? Was ist das für ein schreckliches Geschrei? Vampire haben ein empfindliches Gehör!«
4: Sie rieb sich ihre spitzenblassen Ohren. Paul und Elias sahen verlegen nach unten.
6: »Ihr habt euch schon wieder beim Fliegen geprügelt, richtig?«
4: Tante Agathes Wangen, die sonst immer so bleich waren, wurden zornesrosa.
6: »So geht das nicht. Ab heute kämpft ihr nur noch auf dem Boden. Ich zeige euch, wie das geht.«
4: Paul und Elias kicherten. Tante Agathe wollte sich prügeln?
6: »Lilly, versuch bitte, mich einmal umzuwerfen«, bat Tante Agathe.
4: Lilly grinste, fasste ihre Tante um den Bauch und versuchte mit aller Kraft, sie auf den Boden zu kippen, aber es klappte nicht. Die Jungs grinsten. Und während Lilly Tante Agathe ächzend umklammerte, erklärte diese:
6: »Beim Ringen gewinnt derjenige, der den anderen mit den Schultern auf den Boden drückt. Dabei darf man nicht würgen, treten, stoßen oder schlagen.«
4: Dann sagte sie: »Achtung!« zu Lilly, und bevor die wusste, wie ihr geschah, lag sie mit dem Rücken auf dem Boden. Lilly kicherte.
5: »Wow, wie hast du das gemacht?« wollte Paul wissen.
6: Tante Agathe sagte lächelnd: »Ich zeige es euch, wenn ihr versprecht, nie wieder in der Luft zu kämpfen. Das ist beim Fliegen nämlich viel zu gefährlich.«
4: Paul und Elias gaben ihr Vampir-Ehrenwort. Tante Agathe zeigte Lilly, Paul und Elias alle Regeln und auch ein paar Trinks.
6: »Das ist Kämpfe nach Regeln«, erklärte sie. »Man kann sich richtig schön austoben.«
4: Am Ende waren alle völlig aus der Puste.
5: »Das war grausig krass, Tante Agathe«, jubelte Paul.
6: »Wann zeigst du uns, wie man aus dem Nichts auftaucht?«
4: Tante Agathe schmunzelte.
6: »Später. Zuerst üben wir ein bisschen Sturzflug. Kommt!«
4: Und wer an diesem Abend genau in den Himmel sah, konnte vier große dunkle Schatten sehen, die sich aus den Wolken blitzschnell in die Tiefe stürzten.
7: Eine große schwarze Spinne hanget von der Zimmerdecke.

0: Verantwortlich für die Sendung war Margitta Beisheim.
1: Und in der nächsten halben Stunde lassen wir mal den Jens Fischer an die Regler.
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0: Heute zeigt sich der Himmel meist stark bewölkt, dabei bleibt es überwiegend trocken. Die Temperaturen steigen auf 22 bis 24 Grad, an der Küste werden 19 bis 22 Grad erreicht. Der Wind weht schwach aus Süd und dreht gegen Abend auf Ost. In der Nacht zum Mittwoch halten sich viele Wolken. Im Verlauf setzt Regen ein, vereinzelt sind auch Gewitter möglich. Die Temperaturen gehen auf 15 bis 13 Grad zurück. Dazu weht meist schwacher Ostwind. Der Mittwoch startet mit dichter Bewölkung. Im Laufe des Tages lockert die Bewölkung zunehmend auf und geht in wechselnde Bewölkung über. Dabei ziehen wiederholt Schauer und Gewitter durch. Die Höchsttemperaturen liegen zwischen 22 und 25 Grad, an der Küste zwischen 18 und 22 Grad. Der Westwind weht schwach bis mäßig und kann in Gewitternähe böig auffrischen. In der Nacht zum Donnerstag ziehen die Schauer und Gewitter nach Nordosten ab. Von Südwesten her lockert die Bewölkung auf und es bleibt meist trocken. Die Tiefstwerte liegen zwischen 15 und 12 Grad. Der Wind weht nur schwach. Am Donnerstag wechseln sich Wolken und sonnige Abschnitte ab. Im Tagesverlauf kommen von Westen erneut Schauer und Gewitter auf. Die Temperaturen erreichen 19 bis 23 Grad. Dazu weht ein mäßiger Südwestwind. Informationen rund um die Adipositas-Therapie, Symposium für Ärzte und Interessierte am 6. Juni. 20% der Frauen und 23% der Männer in Deutschland sind von Adipositas betroffen. Das starke Übergewicht ist eine chronische Erkrankung und gleichzeitig Risikofaktor für Folgekrankheiten wie Diabetes mellitus, Erkrankungen des Herz-Kreislauf-Systems oder des Bewegungsapparates. Das Adipositas-Zentrum des Dietrich-Bonhoeffer-Klinikums möchte Ärztinnen und Ärzten sowie Interessierten deshalb auch in diesem Jahr Probleme rund um die Erkrankung näherbringen. Beim Adipositas-Symposium am Samstag, dem 6. Juni ab 9.30 Uhr im Konferenzraum der Bethesda-Klinik, dem Haus G des Dietrich-Bonhoeffer-Klinikums, geht es um Themen wie Behandlungsoptionen der Esssucht, die Auswahl der richtigen bariatrischen Operationsmethode, der Einsatz inkretinbasierter Medikamente, die sogenannte Abnehmspritze, Therapiemöglichkeiten bei Kinderadipositas, die Bedeutung des Austausches in Selbsthilfegruppen und Therapieoptionen neben der chirurgischen und medikamentösen Behandlung. Für die Veranstaltung anmelden kann man sich unter der Telefonnummer 0395 77 5 12 80 6 oder per E-Mail an ch1-adipos@dbknb.de. Der Eintritt ist frei. Die Zahl der hilfesuchenden Betroffenen steigt und damit auch der Informationsbedarf der Hausärztinnen und Hausärzte. Im Rahmen des Adipositas-Symposiums am 6. Juni im Konferenzraum der Bethesda-Klinik wird es auch einen Überblick über die aktuellen Ergebnisse des Adipositas-Zentrums bei der Versorgung der Patienten geben.
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Meistens pflege ich, über Coverversionen herzuziehen, weil das Original dann doch viel besser ist. Es gibt allerdings auch mal kleine Ausnahmen. Hier ist das neue Theme from Captain Future, der Dominatrix TV Mix von Silence 1975.

Silence 1975 remixed alles Mögliche aus den 80ern. Ganz viel Depeche Mode, Pet Shop Boys, Yazoo, Aha, Boytronic und. Einfach mal reinhören. RCS hat einen eigenen YouTube-Kanal. Und damit wir in dieser Runde auch noch ein bisschen Musik aus den 80ern spielen, habe ich eine Band rausgesucht, die war schon da, bevor ich überhaupt auf der Welt war. Die Four Tops hatten ihre große Zeit in den 60ern. Dieser Hit hier allerdings stammt von 88.

0: Verantwortlich für die nun folgende Sendung ist Margitta Beisheim.
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4: Liebe Kinder, Elke Brönling hat ein kleines Gespräch auf der Herbstwiese für euch belauscht. Geh doch mal an die frische Luft, sagte Mama zu mir. Die Hausaufgaben können warten. Den ganzen Tag in der Stube sitzen, das tut nicht gut. Draußen ist es aber kalt und nass und neblig, maulte Mia. Mama lachte. Dann sieh mal aus dem Fenster, Stubenhockerin. Die Sonne hat den Nebel vertrieben und sie macht den Tag jetzt golden. Sie ging zum Fenster und öffnete es ganz weit. Golden? Fragte Mia und dachte dabei an eine Schatulle voller Goldschmuck. Das will ich sehen. Sie schlüpfte in ihren goldgelben Pullover, der zu einem goldenen Oktober passte, und stolzierte in den Garten. Mama hatte recht, es war nicht mehr kalt und nicht mehr nass, und die Sonnenstrahlen ließen die gelben und roten und braunen Blätter an Bäumen und Büschen funkeln und gleisen. Wie Juwelen sehen sie aus, freute sich Mia. So gefällt er mir, der Oktober. Sie setzte sich ins Gras und hielt ihr Gesicht in die Sonne. Wie gut das tat. Man konnte glauben, es sei Frühling oder Sommer. In einen T-Shirt-Tag hatte sich der Nebeltag verwandelt. Es dauerte auch nicht lange und Mia zog den Pullover aus. Sommer im Oktober. Das ist toll, rief Mia Katze Mimi zu, die auf der Gartenmauer lag und entspannt schlief. Und Frühling, hörst du? Auch den Frühling sollst du nicht vergessen, sagte ein Stimmchen. Mia stutzte. Wer hatte da gesprochen? Da, es war der Löwenzahn, der am Rande der Wiese neben einer Kapuzinerkresse und einer Herbstaster blühte. Ein Löwenzahn im Oktober. Und überhaupt, seit wann konnten Blumen sprechen? An goldenen Tagen können die Menschen manchmal unsere Sprache verstehen, erklärte der Löwenzahn, als ob er Mias Gedanken erraten hatte. Mia beschloss, sich über nichts mehr zu wundern. Du bist eine Frühlingsblume, sagte sie deshalb nur. Genau. Die Löwenzahnblüte kicherte. Niemand erwartet, mich heute hier zu finden. Na, wie bin ich? Toll bist du, sagt Mia. Eine Wunderblume bist du. Eine Herbst-Frühlings-Wunderblume oder eine Frühlings-Herbst-Wunderblu. Halt, rief da die Kapuzinerkresse. Wie kannst du mich übersehen? Ich bin auch da und ich bin ein Blütenkind des Sommers. Ich aber auch, warf der Löwenzahn ein. Nicht mehr lange, kicherte die Chrysantheme dazwischen. Nun ist meine Zeit gekommen. Mein Boss, der Herbst, wird kurzen Prozess mit euch machen. Ihr habt hier nichts mehr zu suchen, ihr Angeber, ihr. Wie gemein du doch bist, erregte sich der Löwenzahn. Dumme Nuss, maulte die Sommerkresse. Ha, lachte die Chrysantheme, und sie klang dabei sehr überheblich. Hey, macht mal halblang, rief Mia, die Streiterei nicht leiden konnte. Seid friedlich, die Sonne scheint und es ist toll warm. Mir gefällt er, dieser goldene Tag, der ein Frühlings-, Sommer-, Herbsttag ist. Da schwiegen die drei Blümchen. Es gab auch nichts mehr zu sagen. Und gemeinsam reckten sie ihre Gesichter der goldenen Oktobersonne zu. Der Frühlingslöwenzahn, die Sommerkresse, die Herbstchrysantheme und Stubenhocker Mia und genossen die wunderbaren Herbst.

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3: Fridolin, das kleine Gespenst, es wohnt hoch oben im Schloss, zwischen den uralten Mauern. Oft sitzt es im heulenden Sturm, beim Wetterhahn auf dem Turm, und singt ein Lied zum

0: Gummi mitgebracht.
1: Das ist mein Dino.
0: Nein, meiner.
1: Lass ihn los.
0: Oh, weia.
1: Mensch, was machen wir denn nun? Mamas Lieblingsvase. Die ist hin.
0: Hier kann man ja auch überhaupt nicht gut spielen. Es ist viel zu klein.
1: Und draußen sind zu viele Autos.
0: Einen Garten müsste man haben. Mit vielen Tieren zum Streichen und Kuscheln.
1: Ja, das wär's.
0: Ja.
1: Oh, guck mal, lauter Sterne.
0: Toll.
1: Was ist denn das?
0: Sieht aus wie ein kleiner Troll.
1: Oh, wow.
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In unserer Diskothek am frühen Morgen ging's los mit einem Mega-Hit aus den 80ern von Johnny Hates Jazz, Shattered Dreams. Und wir fliegen rüber über den großen Teich jetzt zu den drei Mädels von Exposé. Come go with me.

0: wunderbares Tanzbrett.
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2: Auch für wahre Tanzbretter bekannt war Dan Harrow, hier mit seiner Nummer 4 von 1987, Don't Break My Heart.

Ich glaube, ich heb mir mal ganz zum Schluss meine Lieblingsstücke auf. So auch dieses Mal. Wonder Cross und Dancing in the Desert ist aus irgendeinem Grunde nie richtig populär geworden, aber in den Diskotheken ist sie gelaufen, rauf und runter, ganz tolles Stück, vor allem die Instrumental-Bridge nach 3,5 Minuten mit dem Down, Down, Down, Down, Down, Down, Down. Jetzt für euch als Abschluss von unserer Diskothek.

0: Heute zeigt sich der Himmel meist stark bewölkt, dabei bleibt es überwiegend trocken. Die Temperaturen steigen auf 22 bis 24 Grad, an der Küste werden 19 bis 22 Grad erreicht. Der Wind weht schwach aus Süd und dreht gegen Abend auf Ost. In der Nacht zum Mittwoch halten sich viele Wolken. Im Verlauf setzt Regen ein, vereinzelt sind auch Gewitter möglich. Die Temperaturen gehen auf 15 bis 13 Grad zurück. Dazu weht meist schwacher Ostwind. Der Mittwoch startet mit dichter Bewölkung. Im Laufe des Tages lockert die Bewölkung zunehmend auf und geht in wechselnde Bewölkung über. Dabei ziehen wiederholt Schauer und Gewitter durch. Die Höchsttemperaturen liegen zwischen 22 und 25 Grad, an der Küste zwischen 18 und 22 Grad. Der Westwind weht schwach bis mäßig und kann in Gewitternähe böig auffrischen. In der Nacht zum Donnerstag ziehen die Schauer und Gewitter nach Nordosten ab. Von Südwesten her lockert die Bewölkung auf und es bleibt meist trocken. Die Tiefstwerte liegen zwischen 15 und 12 Grad. Der Wind weht nur schwach. Am Donnerstag wechseln sich Wolken und sonnige Abschnitte ab. Im Tagesverlauf kommen von Westen erneut Schauer und Gewitter auf. Die Temperaturen erreichen 19 bis 23 Grad. Dazu weht ein mäßiger Südwestwind. 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

0: Also, wir suchen einen Interpreten, der sehr, sehr, sehr verdammt nochmal berühmt geworden ist. Mitte der 80er, Anfang der 80er hat er Schlager gesungen. Dann ist er rübergewechselt ins Englische und nannte sich Headliner. Einen einzigen Titel hat er rausgebracht und das war eine Coverversion von Real Life's Catch Me, I'm Falling.
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Ecke. Für den einen oder anderen, der sich in den 80ern auskennt, sollte das kein Problem gewesen sein. So viel sei gesagt, in den Schlagerzeiten hat er auch schon mit einem gewissen Dieter Bohlen zusammengearbeitet als Produzentin. Auch bei Headliner und Catch Me I'm Falling war das so. Und dann haben sie sich zusammengeschlossen und daraus wurde Modern Talking. Yeah.

kurze Frage in die Runde. Haben wir denn schon genug von dieser wunderschönen Musik? Nein, wir haben nicht genug, um Gottes Willen. Wir mögen diesen Einheitsbrei und deswegen doch mal You can win if you want. Modern

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Am 6. und 7. Juni findet in Ludorf das 58. Reitturnier mit KM-Wertung statt. Der Landkreis Mecklenburgische Seenplatte, flächenmäßig der größte im Land, gehört zu den Regionen in Mecklenburg-Vorpommern mit den meisten Reitturnieren nach den Regularien der Leistungsprüfungsordnung, der LPO, sowie zahlreicher weiterer Veranstaltungen mit Pferden nach den Regeln der Wettbewerbsordnung, der WBO. Eines der LPO-Turniere findet am 6. und 7. Juni im 500-Seelen-Ort Ludorf statt, der zur Gemeinde Südmüritz gehört, nur 2 Kilometer von der Müritz entfernt. Das Turniergelände befindet sich im Park hinter dem Romantikhotel Gutshaus, das im 17. Jahrhundert als Herrenhaus errichtet wurde. Offizieller Turnierveranstalter ist der Reit-, Fahr- und Voltigierverein der RFVV Ludorf. Die Turnierleitung bei der 58. Auflage liegt in den Händen von Sabine Siedler und Heiko Frahm. Das 2-tägige Turnier mit Dressur- und Springprüfungen hat 25 Prüfungsteile. Eingebunden ist der beliebte Dressur-Müritz-Pokal mit 2 Wertungsprüfungen in der Klasse L. Ferner werden 6 Springen für die Kreismeisterschaft gewertet, die im Landkreis Mecklenburgische Seenplatte auf mehreren Wertungsturnieren ausgetragen wird. Insgesamt gibt es 8 Dressurprüfungen bis zu Klasse L und 11 Springprüfungen bis zur mittelschweren Klasse. Das Mannschaftsspringen, das im Landkreis Mecklenburgische Seenplatte Tradition hat, enthält auch eine Einzelwertung. Darüber hinaus ist ein Reiter- und Führzügelwettbewerb für die jüngsten Reiter vorgesehen. Der Wettbewerb Jump and Drive gehört als Showwettbewerb ebenfalls zum Programm und sorgt für zusätzlichen Spaß am Sonntagnachmittag. Sportlicher Höhepunkt ist der Großer Preis, ein 1-Sterne-M-Springen mit Siegerrunde, präsentiert vom Romantikhotel Gutshaus Ludorf. Für die besten 3 Reiter ist ein Sonderpreis von 600 € ausgelobt. Auch rund um das Turnier wird Teilnehmern, Besuchern und deren Kindern in Ludorf viel geboten. Unter Leitung von Familie Winkel gibt es im Vereinszelt wieder kulinarische Köstlichkeiten mit selbstgebackenem Kuchen. Der Eintritt kostet

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0: Heute zeigt sich der Himmel meist stark bewölkt, dabei bleibt es überwiegend trocken. Die Temperaturen steigen auf 22 bis 24 Grad, an der Küste werden 19 bis 22 Grad erreicht. Der Wind weht schwach aus Süd und dreht gegen Abend auf Ost. In der Nacht zum Mittwoch halten sich viele Wolken. Im Verlauf setzt Regen ein, vereinzelt sind auch Gewitter möglich. Die Temperaturen gehen auf 15 bis 13 Grad zurück. Dazu weht meist schwacher Ostwind. Der Mittwoch startet mit dichter Bewölkung. Im Laufe des Tages lockert die Bewölkung zunehmend auf und geht in wechselnde Bewölkung über. Dabei ziehen wiederholt Schauer und Gewitter durch. Die Höchsttemperaturen liegen zwischen 22 und 25 Grad, an der Küste zwischen 18 und 22 Grad. Der Westwind weht schwach bis mäßig und kann in Gewitternähe böig auffrischen. In der Nacht zum Donnerstag ziehen die Schauer und Gewitter nach Nordosten ab. Von Südwesten her lockert die Bewölkung auf und es bleibt meist trocken. Die Tiefstwerte liegen zwischen 15 und 12 Grad. Der Wind weht nur schwach. Am Donnerstag wechseln sich Wolken und sonnige Abschnitte ab. Im Tagesverlauf kommen von Westen erneut Schauer und Gewitter auf. Die Temperaturen erreichen 19 bis 23 Grad. Dazu weht ein mäßiger Südwestwind.
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0: Heute zeigt sich der Himmel meist stark bewölkt, dabei bleibt es überwiegend trocken. Die Temperaturen steigen auf 22 bis 24 Grad, an der Küste werden 19 bis 22 Grad erreicht. Der Wind weht schwach aus südlichen Richtungen und dreht gegen Abend auf Ost. In der Nacht zum Mittwoch halten sich viele Wolken und im weiteren Verlauf setzt Regen ein. Vereinzelt sind auch Gewitter möglich. Die Temperaturen gehen auf 15 bis 13 Grad zurück. Dazu weht meist schwacher Ostwind. Der Mittwoch startet dicht bewölkt, ehe die Wolkendecke im Tagesverlauf auflockert und in wechselnde Bewölkung übergeht. Dabei ziehen Schauer und Gewitter durch. Die Höchsttemperaturen liegen zwischen 22 und 25 Grad, an der Küste zwischen 18 und 22 Grad. Der Westwind weht schwach bis mäßig und kann in der Nähe von Gewittern böig auffrischen. In der Nacht zum Donnerstag ziehen Schauer und Gewitter nach Nordosten ab. Von Südwesten her lockern die Wolken zunehmend auf und es bleibt meist trocken. Die Tiefstwerte liegen zwischen 15 und 12 Grad bei schwachem Wind. Am Donnerstag ist es wolkig bis wechselnd bewölkt. Im Tagesverlauf kommen von Westen her erneut Schauer und Gewitter auf. Die Temperaturen erreichen 19 bis 23 Grad. Dazu weht ein mäßiger Südwestwind. In der Nacht zum Freitag bleibt es wechselnd bewölkt. Zeitweise ziehen Schauer und einzelne Gewitter durch. Die Temperaturen sinken auf 14 bis 11 Grad. Der Südwestwind weht schwach bis mäßig. Das soweit zum Wetter der kommenden Tage. Kommen Sie gut durch den Dienstag. 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

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Dann melde dich ganz einfach online an auf der Seite eventbrite.de zum Teens-Flohmarkt in Neubrandenburg. 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

0: Heute zeigt sich der Himmel meist stark bewölkt, dabei bleibt es überwiegend trocken. Die Temperaturen steigen auf 22 bis 24 Grad, an der Küste werden 19 bis 22 Grad erreicht. Der Wind weht schwach aus südlichen Richtungen und dreht gegen Abend auf Ost. In der Nacht zum Mittwoch halten sich viele Wolken und im weiteren Verlauf setzt Regen ein. Vereinzelt sind auch Gewitter möglich. Die Temperaturen gehen auf 15 bis 13 Grad zurück. Dazu weht meist schwacher Ostwind. Der Mittwoch startet dicht bewölkt, ehe die Wolkendecke im Tagesverlauf auflockert und in wechselnde Bewölkung übergeht. Dabei ziehen Schauer und Gewitter durch. Die Höchsttemperaturen liegen zwischen 22 und 25 Grad, an der Küste zwischen 18 und 22 Grad. Der Westwind weht schwach bis mäßig und kann in der Nähe von Gewittern böig auffrischen. In der Nacht zum Donnerstag ziehen Schauer und Gewitter nach Nordosten ab. Von Südwesten her lockern die Wolken zunehmend auf und es bleibt meist trocken. Die Tiefstwerte liegen zwischen 15 und 12 Grad bei schwachem Wind. Am Donnerstag ist es wolkig bis wechselnd bewölkt. Im Tagesverlauf kommen von Westen her erneut Schauer und Gewitter auf. Die Temperaturen erreichen 19 bis 23 Grad. Dazu weht ein mäßiger Südwestwind. In der Nacht zum Freitag bleibt es wechselnd bewölkt. Zeitweise ziehen Schauer und einzelne Gewitter durch. Die Temperaturen sinken auf 14 bis 11 Grad. Der Südwestwind weht schwach bis mäßig. Das soweit zum Wetter der kommenden Tage. Kommen Sie gut durch den Dienstag. 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
2: Tja, letzter Urlaubssonntag bei mir. Willkommen auch zu dieser Ausgabe von Rund um Genuss. Die letzte von drei Urlaubsausgaben an meinem letzten Urlaubstag. Ab morgen heißt es dann also wieder Rabotti, Rabotti, wie wir mal früher irgendwann gesagt haben. Ich begrüße euch trotzdem auf das Allerherzlichste. Diese Sendung ist jetzt schon ein bisschen angestaubt, weil vor etwa drei Wochen produziert. Aber ich glaube, ich erkläre das gleich nochmal.

Face No More empfahl Easy, also leicht. Das ist heute unser erster Titel. Brian McKnight ist heute auch noch mit dabei. Aretha Franklin sehe ich. Jason Mraz, Leonard Cohen, außerdem Mariah Carey, Sade, die Fantastischen Vier, Whitney Houston, außerdem Natalie Cole, Peter Gabriel, Kate Bush, Will Young, Katie Melua, außerdem Take That und Eartha Kitt. Letztere macht hier jetzt übrigens gleich mal weiter. Und der Titel ist französisch, das kann ich ja noch schlechter als englisch. Demzufolge hört einfach selber rein.

Wir sind übrigens in der Urlaubsausgabe 3 von 3. Das heißt, diese Sendung ist vor circa 3 Wochen vorproduziert worden. Insofern dürfen wir Aktualität nicht unbedingt erwarten. Es gibt natürlich noch nicht gehörte geistreiche Bemerkungen. Sowas kann man längerfristig vorbereiten. Das ist nicht das Problem. Und thematisch habe ich mal ins Archiv geschaut und so ein paar Schlagzeilen der letzten Jahre rausgegriffen, die wir einfach heute nochmal als eine Art Best-of aufarbeiten. Auch die Musikauswahl ist speziell nur für diese Sendung, aber das ist ja auch nicht unbedingt schwierig, sowas zu machen. Ne? So, machen wir einfach mal weiter.

Bei einer Umfrage von 2000 Erwachsenen hat sich ergeben, also Zielgruppe natürlich in dem Falle Gen Z, die Generation Z, wie man ja auch sagen könnte. Also ja, die jungen Erwachsenen, die gerade so rumlaufen, ne? Ja. Die verbringt übrigens ihren Alltag kaum noch in der Natur. Sitzen dann doch lieber zu Hause, bleiben daheim, gehen nicht vor die Tür. Zeitmangel, aber auch Lustlosigkeit sind wohl die Hintergründe bei der ganzen Geschichte. Auch Wetter kann ein Grund in dem Zusammenhang sein. Ich weiß nicht, ob es hierzulande auch so ist, denn die Umfrage fand in den USA statt und ist von der dortigen Tourismusorganisation Supernatural British Columbia in Auftrag gegeben worden. Bleibt zu hoffen, das geht auch mal raus. Ne? So ein bisschen dosierter Sonnenschein und Grün vor den Augen, also sprich Natur, das ist gut für Seele und Körper, vor allem wenn man sich dann auch noch bewegt. Und ich fasse mir mal in dem Zusammenhang auch gerne an die eigene Nase, obwohl ich nicht zur Gen Z gehöre. Ich bin, glaube ich, Gen X oder wie das heißt.

Tja, wenn wir mal eine Meldung aus dem Jahre 2024 nochmal herausgreift. Stichwort, ich glaube, ist das mittlerweile eigentlich ein Schimpfwort geworden? Ich weiß gar nicht mehr. Das Stichwort heißt nämlich hier Work-Life-Balance. Natürlich von den Jüngeren in die Diskussion hineingebracht, aber nicht nur Gen Z ist da mittlerweile groß dabei, auch die Millennials und die Generation X, aber auch die Babyboomer, die sind durchaus für eine verbesserte Work-Life-Balance. Viele Mitarbeiter haben wohl durchaus am eigenen Leibe schon gespürt, dass das Unternehmen doch irgendwie Probleme hat, Personal zu finden. 40% der Befragtinnen und Befragten gaben an, dass ihr Unternehmen Schwierigkeiten habe, geeignetes Personal zu finden. 30% klagen über eine erhöhte Arbeitsbelastung und schlechte Atmosphäre am Arbeitsplatz. Meistens dann ja auch aus den gleichen Gründen. Und dann macht unser Kanzler ja mittlerweile auch noch ganz schön Druck. Aber trotzdem sind sich die Leute, genauer gesagt, so etwa die Hälfte der Berufstätigen relativ sicher darin, dass sie weniger arbeiten wollen. Mehr Work-Life-Balance, das will die eine Hälfte, die andere macht das schon, hofft allerdings, dass der Chef das nicht mitbekommt.

Ich habe mal eben mein Smartphone vorgekramt, weil diese Sendung produziere ich gerade an einem Montag vor und da gibt's ja von meinem Handy immer den Wochenbericht. Und da steht drin in der Schlagzeile, dass ich in der Vorwoche mein Telefon 46 Minuten weniger genutzt habe als noch in der Woche davor. So, tägliche durchschnittliche Bildschirmzeit. Nee, darf man gar nicht erzählen, weil ich glaube, ich bin da relativ untypisch. Die tägliche durchschnittliche Bildschirmzeit, da steht hier bei mir 25 Minuten. Mal 7 Tage, das über 70 Stunden pro Woche, das ist so etwa der Durchschnitt, bei dem wohl wir uns mit dem Smartphone befassen. 70 Stunden die Woche. Also 10 Stunden am Tag, so könnte man das auch nennen. Etliche Studien zeigen, welche Auswirkungen das hat auf Schlaf, Kreativität, Konzentration und Bildung, gerade auch bei den sogenannten jungen Leuten. Es ist wohl durchaus zu sehen, das ist nicht so sehr gut für uns, diese ganze Geschichte. Einen sehr ausführlichen Artikel habe ich nochmal verlinkt zum Thema. Und da werden auch die Sorgen von Eltern geteilt und vieles andere mehr. Also ein vernünftiger Umgang, ein dosierter Umgang mit Handy, mit sozialen Medien und mit vielem anderen mehr, das ist wohl doch auch angeraten. 10 Stunden am Tag mit dem Handy. Gut, okay. Wenn ich die Zeit vor dem Fernsehgerät mal mitzähle, nein, auf 10 Stunden komme ich trotzdem nicht, aber das sind dann mehr als 25 Minuten, die ich sonst so am Tag am Smartphone saß. Letzte Woche habe ich wohl dann auch sehr wenig gemacht.

Ich habe mir nochmal meinen Wochenbericht angeguckt. Am Smartphone 2 Stunden 56. Das haben manche, also da sind manche ja am Tag drüber. Bei mir ist das die Woche. Wobei glaube ich, dass Podcast hören nebenbei nicht mitgezählt wird. Habe ich so zumindest den Eindruck, weil ich das Handy dann ja nicht in der Hand habe.

So, wir sind mal ein bisschen bei dem Thema Körperhygiene und geben jetzt mal ein paar Q-Tipps. Wortspielalarm, ja. Also Wattestäbchen auf Deutsch. Soll man sich ja nicht, also dafür sind sie nicht da, ne, soll man sich ja nicht ins Ohr schieben. Man holt zwar immer so ein bisschen Ohrwachs dabei heraus, aber das meiste schiebt man dann doch ins Innenohr zurück und dort, ja, dort verfropft sich das Ganze und es ist nicht gut, es zu tun. Man sollte bei Reinigung oder auch sonst ganz allgemein nur so tief in das Ohr eindringen, wie man mit dem Ellenbogen hereinkommt, habe ich mal irgendwo entsprechend gelesen. Stellt sich natürlich die Frage, wofür braucht man Q-Tips überhaupt? Also ich nutze das immer so, um Fernbedienungen und anderes Filigranes sauber zu machen. Ne? Ja, ja. Wie kriegt man das Ohr aber trotzdem sauber? Eine Kochsalzlösung, lauwarm, mal ins Ohr träufeln und dann wieder rausfließen lassen, denn das Ohrenschmalz ist auch so ein bisschen wasserlöslich, ne? Und Salz deswegen, ne, von wegen isotonisch und so. Genau. Ja, ja. Man kann aber auch handwarme Öle oder auch ein Dampfbad machen. Das hilft auch. Ohrenschmalz ist wasserlöslich und damit kommt das Zeug dann aus dem Ohr. Man kann auch ein bisschen Kamille mit dran machen. Das wirkt dann beruhigend für das Ohr, also ne, das Organ als solches. Ne? Also nichts in die Ohren stecken, ganz wichtig, und vor allem, also wirklich nicht zu tief hineinstecken, wenn man dann nämlich plötzlich die Windows-Startmelodie hört, ne? Dann hat man sich selber auf Werkseinstellungen zurückgesetzt. Ja, ja, man muss also aufpassen. Ich sage jetzt aber nicht, in welchem Ohr das ist.

Gleich jetzt übrigens geistreich hier. Vorher haben wir noch etwas, nämlich Musik. Wer hätte das gedacht? Depth Goth und Guts No Glory. Und danach wird's geistreich.

Und da sind sie dann auch schon, die geistreichen Bemerkungen hier bei Rund um Genuss auf Mediatop Radio. Und wir fangen an mit Pietro Metastasio, der einmal gesagt hat, wo die Kraft nicht reicht, kommt die Täuschung hinzu. Und Martin Luther King meinte einmal, nichts in der Welt ist gefährlicher als aufrichtige Ignoranz und gewissenhafte Dummheit. Aristoteles meinte einmal, einen Fehler durch eine Lüge zu verdecken heißt, einen Flecken durch ein Loch zu ersetzen. Und John Dryden, englischer Dichter und Literaturkritiker, aber auch irgendwo schon im 17. Jahrhundert, meinte einmal, Liebe ist die edelste Geistesschwäche.

Und damit hallo und herzlich willkommen in der zweiten Hälfte von Rund um Genuss hier auf Mediatop Radio oder ob es Ausgabe Nummer 3 von 3. Ich bin also in Urlaub. Diese Sendung ist vor etwa 3 Wochen vorproduziert worden, damit ich dann auch wirklich ungestört in den Urlaub gehen kann. Aber egal, nächsten Sonntag gibt es dann wieder eine frische Ausgabe, dann ist der Urlaub auch leider schon wieder vorbei. So kann man das einfach mal drücken. Beziehungsweise morgen darf ich wieder anfangen zu arbeiten. Ja. So, für alle, die Wiederholung am Dienstag hören, gestern habe ich schon wieder gearbeitet. So, in der Hoffnung, mir ist nichts passiert im Urlaub, weil, wie gesagt, ich bin jetzt noch vorm Urlaub förmlich, ne? Und so, naja, ihr wisst, was ich meine. Alle Infos zur Sendung wie immer unter rundumgenuss.de und die Sendung gibt es auch so in etwa einer Viertelstunde auch dann in der Mediathek, weil vorproduziert und so, ne?

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ja, genau so stelle ich mir meinen Urlaub vor. So ein schöner Tag am Meer. Ganz relaxed, geschillen und vieles andere mehr. Ja, und vielleicht ein Fischbrötchen dazu. Das heißt, wir sind jetzt im kulinarischen Teil. Ich glaube, Fischbrötchen gibt's nicht.

Auch bei den kulinarischen Themen habe ich so ein bisschen mal ins Archiv gegriffen. Da gibt's was zu Bio, was zu Kalorien, was zum Fett und was zum Brot. Ne? Und keine Kochblockschau, weil die ließ sich jetzt logischerweise 3 Wochen im Voraus mit Bezug auf die letzte Woche nicht wirklich machen. Aber sind gute alte Meldungen, gut abgehangen, wie das dann auch immer so schön heißt.

Eine interessante Meldung aus dem Jahr 2020. Also auch schon wieder ein bisschen sehr gut abgehangen, aber trotzdem nicht uninteressant. Da hatten wir mal das Thema, ja, wie versorgt man sich denn am besten und vor allem auch wohl dosiert mit Energie, also mit den sogenannten Kalorien, die eigentlich schon längst Joule heißen, aber die Joule mag ja keiner, weil der Zahlenwert höher ist. So, lange Rede, kurzer Sinn. Man sollte seinem Körper Energie im Wesentlichen durch feste Nahrung zu sich zuführen. Also flüssige Kalorien, um das mal das Gegenstück irgendwie zu definieren. Flüssige Kalorien, das ist schon so halb vorgekaut, demzufolge. Und insofern geht es sehr viel schneller in den Organismus hinein und schnell rein, schnell wieder raus, beziehungsweise eben auch schnell auf die Hüften. Also Fruchtsäfte, Smoothies, Limonaden, Energydrinks, Wein oder Bier, alles das sättigt kaum. Magen und Darm haben nichts zu tun. Und also beziehungsweise sehr viel weniger, als wenn man feste Nahrung zu sich nimmt. Also kauen nicht vergessen. Bei der Aufnahme von Kalorien, das bedingt natürlich, dass man feste Nahrung zu sich nimmt. Und das Schöne ist natürlich, dass bei festen Nahrungsmitteln, wenn man sie dann richtig kaut, die Verdauung auch schon im Mund anfängt. Und insofern ist das alles sehr viel besser für uns, für den Körper, auch für die Waage und für vieles, vieles andere mehr. Ne? Also kauen statt schlucken. Nein, erst kauen, dann schlucken, nicht nur schlucken. Ist besser für die Kalorienaufnahme. Das Kauen selber verbraucht ja auch wieder ein paar Kalorien. Also nicht viel, aber ein paar.

Wenn man sich das Sortiment von Drogeriemärkten so anguckt, wo man ja auch eher Waschmittel, Kosmetik, Pflege und sowas ähnliches erwartet, das wird dort immer mehr auch zum Lebensmitteleinzelhandel. Also egal, welche Drogeriekette man sich anguckt, es gibt dort mittlerweile ziemlich viel Essen auch zu kaufen. Ravioli, Aufbackbrötchen, Suppe, Olivenöl, Soßen und vieles, vieles andere mehr. Immer mehr, ja, und vor allem, und das ist ja durchaus positiv, die meisten Sachen oder viele Sachen sind dann ja auch noch bio, ne? Also die Drogeriemärkte haben sich zu einem großen Marktteilnehmer, was Bio-Lebensmittel betrifft, entwickelt. Das größte Problem, was ich nur dabei sehe, bei diesen Bio-Lebensmitteln, es ist alles hochverarbeiteter Scheiß, den die da verkaufen. Ja, man kann Bio auch in schlecht machen. Ne? Also so geht's dann auch.

So, ich hatte es ja schon erwähnt, Kochblogschau gibt es heute hier nicht, wegen längerfristig vorproduziert. Ich bin aber durchaus optimistisch, dass ich dann bis zum nächsten Sonntag wieder ein paar schöne Kochblog-Rezepte gefunden habe. Denn dann gibt es wieder Frischware als Sendung.

Fett macht fett, heißt es ja immer so gerne, aber dass dem nicht so ist, wissen wir eigentlich mittlerweile auch schon. Natürlich macht ein zu viel an Fett auch nicht unbedingt einen schlanken Fuß, aber es kommt auch so ein bisschen auf die Fette an. Fett ist natürlich ein Energielieferant und insofern macht er dann Fett, aber Kohlenhydrate sind ein viel größerer Energielieferant und die machen viel eher Fett, vor allem wenn man dann die verkehrten zu sich genommen hat. Außerdem sind essentielle Fettsäuren ganz besonders wichtig bei uns für verschiedene Sachen im Körper und ein Teil der Vitamine lassen sich halt auch nur mit Fett zusammen aufnehmen und so dann in den Körper einführen, dass das auch was bringt. A, D, E, K zum Beispiel sind die Vitamine, die unbedingt auch ein bisschen Fett dabei brauchen, um vom Körper aufgenommen zu werden. Was jetzt gesünder ist, tierische Fette, pflanzliche Fette, kommt immer so ein bisschen drauf an, ne? Also wenn man so ein richtiges, naturnah aufgezogenes Tier hat, da sind selbst die Fette mit Omega-3 und Omega-Fettsäuren dann vergeben. Bei den Masttieren in Qualmast und ähnlichem da natürlich nicht. Also unbedingt da auch auf das Fleisch achten, wo es herkommt, ne? Kaltgepresstes Öl, raffiniertes Öl ist immer eine Frage der Anwendungssache, ne? Also kaltgepresste Öle soll man nicht unbedingt fürs Braten und Frittieren nehmen, weil da die guten Stoffe, die im kaltgepressten Öl drin sind, durch das Erhitzen eher zu ungünstigen Stoffen werden, ne? Also immer alles im Haus haben, so nach dem Motto. Kaltgepresst für kalte Speisen und raffiniertes dann zum Braten, Backen und Ähnlichem. So, also ein bisschen Fett darf sein. Und vor allem, ganz wichtig ist ja auch, da weil ja auch Essen schmecken soll, Fett ist ein Geschmacksträger.

Letzter Gedanke nochmal zum Thema Fett, vor allem auch in Zusammenhang mit Fleisch. So ein schönes, durchgezogenes, also fettdurchgezogenes Ribeye-Steak ist aus meiner Sicht immer noch, also für mich sowieso das beste Steak. Da kann jedes Filet oder Rumpsteak gegen abstinken. So ist nicht auch ordentlich durchwachsenes, was bei den beiden ja nun mal leider meistens nicht der Fall ist. Also, ne, schöne Mischung. Und auf Qualität achten.

Ich finde ja immer Widersprüche zwischen Überschrift und Artikel auch nicht schlecht. Die Frage ist, was das jetzt hier im kulinarischen Bereich zu tun hat. Das ist ja eigentlich auch eher eine Medienkritik. Nein, also zumindest nicht im konkreten Fall, den ich hier gerade vor Augen habe. Denn auf einer Nachhaltigkeitswebseite habe ich mal vor einiger Zeit, das ist vor etwas über einem Jahr gewesen, ein Rezept gefunden, frei nach Jamie Oliver. Ein Brotrezept. Für alle, die gerne mal Brot selber machen wollen, das sei vom britischen Starkoch durchaus empfohlen, denn, so heißt es dort, Brotrezept mit nur 3 Zutaten. Selbst im Anreistext steht Brotrezept, man braucht lediglich 3 Zutaten. So, und dann gucken wir ins Rezept, ne? Und da ist dann letztendlich drinne Wasser, Trockenhefe, Weizenmehl und Salz. Ich weiß nicht, kann ich nicht zählen oder können die nicht zählen? Wasser, Trockenhefe, Weizenmehl und Salz sind bei mir eigentlich 4 Zutaten. Aber was weiß ich schon, backen ist nur gar nicht meins.

So, Naomi befahl gerade Go. Ich gehe also und ja, Back at One heißt der letzte Titel heute hier in der Sendung, der uns auch bevorsteht. Brian McKnight hat ihn intoniert. Back at One bin ich dann auch morgen wieder auf Arbeit. So, das war's dann, beziehungsweise gestern, je nachdem, wann ihr diese Sendung hört. Und wünsche euch eine schöne Woche. Bis nächsten Sonntag dann wieder mit einer frischen Ausgabe von Rundum Genuss. Verantwortlich für diese Sendung war Dirk Pohlmann. Und der wünscht eine angenehme Nacht.

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0: Heute zeigt sich der Himmel meist stark bewölkt, dabei bleibt es überwiegend trocken. Die Temperaturen steigen auf 22 bis 24 Grad, an der Küste werden 19 bis 22 Grad erreicht. Der Wind weht schwach aus südlichen Richtungen und dreht gegen Abend auf Ost. In der Nacht zum Mittwoch halten sich viele Wolken und im weiteren Verlauf setzt Regen ein. Vereinzelt sind auch Gewitter möglich. Die Temperaturen gehen auf 15 bis 13 Grad zurück. Dazu weht meist schwacher Ostwind. Der Mittwoch startet dicht bewölkt, ehe die Wolkendecke im Tagesverlauf auflockert und in wechselnde Bewölkung übergeht. Dabei ziehen Schauer und Gewitter durch. Die Höchsttemperaturen liegen zwischen 22 und 25 Grad, an der Küste zwischen 18 und 22 Grad. Der Westwind weht schwach bis mäßig und kann in der Nähe von Gewittern böig auffrischen. In der Nacht zum Donnerstag ziehen Schauer und Gewitter nach Nordosten ab. Von Südwesten her lockern die Wolken zunehmend auf und es bleibt meist trocken. Die Tiefstwerte liegen zwischen 15 und 12 Grad bei schwachem Wind. Am Donnerstag ist es wolkig bis wechselnd bewölkt. Im Tagesverlauf kommen von Westen her erneut Schauer und Gewitter auf. Die Temperaturen erreichen 19 bis 23 Grad. Dazu weht ein mäßiger Südwestwind. In der Nacht zum Freitag bleibt es wechselnd bewölkt. Zeitweise ziehen Schauer und einzelne Gewitter durch. Die Temperaturen sinken auf 14 bis 11 Grad. Der Südwestwind weht schwach bis mäßig. Das soweit zum Wetter der kommenden Tage. Kommen Sie gut durch den Dienstag. 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

6. und 7. Juni findet in Ludorf das 58. Reitturnier mit KM-Wertung statt. Der Landkreis Mecklenburgische Seenplatte, flächenmäßig der größte im Land, gehört zu den Regionen in Mecklenburg-Vorpommern mit den meisten Reitturnieren nach den Regularien der Leistungsprüfungsordnung, der LPO, sowie zahlreicher weiterer Veranstaltungen mit Pferden nach den Regeln der Wettbewerbsordnung, der WBO. Eines der LPO-Turniere findet am 6. und 7. Juni im 500-Seelen-Ort Ludorf statt, der zur Gemeinde Südmüritz gehört, nur 2 Kilometer von der Müritz entfernt. Das Turniergelände befindet sich im Park hinter dem Romantikhotel Gutshaus, das im 17. Jahrhundert als Herrenhaus errichtet wurde. Offizieller Turnierveranstalter ist der Reit-, Fahr- und Voltigierverein der RFVV Ludorf. Die Turnierleitung bei der 58. Auflage liegt in den Händen von Sabine Siedler und Heiko Frahm. Das 2-tägige Turnier mit Dressur- und Springprüfungen hat 25 Prüfungsteile. Eingebunden ist der beliebte Dressur-Müritz-Pokal mit 2 Wertungsprüfungen in der Klasse L. Ferner werden 6 Springen für die Kreismeisterschaft gewertet, die im Landkreis Mecklenburgische Seenplatte auf mehreren Wertungsturnieren ausgetragen wird. Insgesamt gibt es 8 Dressurprüfungen bis zu Klasse L und 11 Springprüfungen bis zur mittelschweren Klasse. Das Mannschaftsspringen, das im Landkreis Mecklenburgische Seenplatte Tradition hat, enthält auch eine Einzelwertung. Darüber hinaus ist ein Reiter- und Führzügelwettbewerb für die jüngsten Reiter vorgesehen. Der Wettbewerb Jump and Drive gehört als Showwettbewerb ebenfalls zum Programm und sorgt für zusätzlichen Spaß am Sonntagnachmittag. Sportlicher Höhepunkt ist der Großer Preis, ein 1-Sterne-M-Springen mit Siegerrunde, präsentiert vom Romantikhotel Gutshaus Ludorf. Für die besten 3 Reiter ist ein Sonderpreis von 600 Euro ausgelobt. Auch rund um das Turnier wird Teilnehmern, Besuchern und deren Kindern in Ludorf viel geboten. Unter Leitung von Familie Winkel gibt es im Vereinszelt wieder kulinarische Köstlichkeiten mit selbstgebackenem Kuchen. Der Eintritt kostet 2 Euro. Für Kinder ist der Zutritt frei. Ein Besuch lohnt sich ganz bestimmt. Für alle interessierten Reiter ist der Online-Nennungsschluss am 26. Mai. Seien auch Sie mit dabei beim 58. Reitturnier in Ludorf am 6. und 7. Juni.

0: Heute zeigt sich der Himmel meist stark bewölkt, dabei bleibt es überwiegend trocken. Die Temperaturen steigen auf 22 bis 24 Grad, an der Küste werden 19 bis 22 Grad erreicht. Der Wind weht schwach aus südlichen Richtungen und dreht gegen Abend auf Ost. In der Nacht zum Mittwoch halten sich viele Wolken und im weiteren Verlauf setzt Regen ein. Vereinzelt sind auch Gewitter möglich. Die Temperaturen gehen auf 15 bis 13 Grad zurück. Dazu weht meist schwacher Ostwind. Der Mittwoch startet dicht bewölkt, ehe die Wolkendecke im Tagesverlauf auflockert und in wechselnde Bewölkung übergeht. Dabei ziehen Schauer und Gewitter durch. Die Höchsttemperaturen liegen zwischen 22 und 25 Grad, an der Küste zwischen 18 und 22 Grad. Der Westwind weht schwach bis mäßig und kann in der Nähe von Gewittern böig auffrischen. In der Nacht zum Donnerstag ziehen Schauer und Gewitter nach Nordosten ab. Von Südwesten her lockern die Wolken zunehmend auf und es bleibt meist trocken. Die Tiefstwerte liegen zwischen 15 und 12 Grad bei schwachem Wind. Am Donnerstag ist es wolkig bis wechselnd bewölkt. Im Tagesverlauf kommen von Westen her erneut Schauer und Gewitter auf. Die Temperaturen erreichen 19 bis 23 Grad. Dazu weht ein mäßiger Südwestwind. In der Nacht zum Freitag bleibt es wechselnd bewölkt. Zeitweise ziehen Schauer und einzelne Gewitter durch. Die Temperaturen sinken auf 14 bis 11 Grad. Der Südwestwind weht schwach bis mäßig. Das soweit zum Wetter der kommenden Tage. Kommen Sie gut durch den Dienstag. 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
2: Verantwortlich für diese Sendung ist Mario Kricheldorf, Delta Juliet 8, November Uniform. Guten Tag, werte Zuhörer. Was ist Amateurfunk? Der Amateurfunk ist facettenreich wie kaum eine andere Freizeitbeschäftigung. Einige Funkamateure pflegen die Morsetelegrafie und den Sprechfunk, andere befassen sich mit digitalen Betriebsarten ähnlich dem Internet. Funkbetrieb findet auf Kurzwelle, UKW und über Satelliten statt. Mit einem dünnen Antennendraht im Garten können Sie bei Funkverbindungen nicht nur Ihre geografischen, sondern auch Ihre sprachlichen Kenntnisse vertiefen. Funkamateure aus Japan, aus den USA, ja sogar aus Neuseeland sind gleich um die Ecke. Weitere Einzelheiten finden Sie auf der Webseite des Deutschen Amateurradioclubs unter www.drac.de. Dort erhalten Sie auch Informationen über Ansprechpartner in Ihrer Region. Für weitere Fragen bin ich erreichbar unter der Rufnummer 0395 568 3258 oder per E-Mail unter dj8nu@darc.de. Ich wünsche Ihnen viel Freude bei der nachfolgenden Sendung.
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Liebe Hörerinnen und Hörer, kaum zu glauben, aber heute können wir Ihnen bereits die 590. Sendung von Radio DARC präsentieren. Herzlich willkommen dazu. Das Datum der Erstveröffentlichung ist Freitag, der 29. Mai 2026. Ich bin Cody Farren und werde Sie durch das kommende Technikmagazin des Deutschen Amateur-Radioclubs führen. Kennen Sie den Namen eines der wichtigsten Erfinders aus dem Bereich der Elektronik? Ohne ihn gäbe es viele Meilensteine der Technik nicht, wie spezielle Elektronenröhren oder Schottky-Dioden. Die Rede ist natürlich von dem genialen Physiker und Erfinder Hans-Walter Schottky, dessen Todestag sich zum 50. Mal jährt. Wir stellen Ihnen heute unter anderem seine Person und sein bahnbrechendes Lebenswerk einmal genauer vor. Wenn Sie uns auf der Kurzwelle aus Wuferten hören, wie fühlen sich 10.000 Kilowatt Strahlungsleistung an, die wir in die Luft blasen? Eine mögliche Antwort darauf gibt uns die Rockband Bonfire aus Ingolstadt in Bayern mit »You Make Me Feel«.

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1: Heute mit diesen Themen. Radio DARC macht am 7. Juni Doppelfrequenztest. BBC beschließt Einstellung ihrer Langwelle 198 kHz. Amateurfunkkommunikation vom Mond wird vorbereitet und US-Amateurfunkmesse Hamvention begrüßte zahlreiche Besucher. Am Mikrofon Conny Farren. Der zeitweise Wechsel der Radio DARC Hauptsendung aus Wooferton auf 6070 kHz hat entgegen aller Erwartungen nicht zu einer deutlichen Verbesserung des Empfangs geführt. Die Frequenz 9670 kHz liefert hervorragende Signalstärken im Süden und Osten Deutschlands, die 6070 hingegen eher im Westen. Nach einigen Diskussionen um die beste Lösung möchte das Redaktionsteam daher am kommenden Sonntag, dem 7. Juni, einen möglichen Kompromiss testen. Eine zusätzliche Ausstrahlung im 41-Meter-Band, also bei 7,3 MHz. Hierzu wird uns der englische Sendepartner Encompass zwei identische Sender mit je 125 Kilowatt Ausgangsleistung sowie zwei baugleiche Vorhangantennen zur Verfügung stellen. Damit wird ein direkter 1:1 Vergleich der Empfangsqualität möglich. Die kommende Radio DARC-Sendung am Sonntag, dem 7. Juni 2026, wird also parallel wie bisher auf 9670 kHz zu hören sein und gleichzeitig auf 7380 kHz. Wir bitten alle Hörerinnen und Hörer, beide Frequenzen zu beobachten und uns Bericht zu erstatten, damit wir eine Entscheidung für die Zukunft treffen können. Erreichbar ist das Radio DARC Redaktionsteam unter der E-Mail-Adresse radio@darc.de. Bleiben wir in Großbritannien. Die dortige öffentlich-rechtliche Rundfunkanstalt BBC hat nun offiziell die Einstellung der Langwelle 198 kHz für den 27. Juni 2026 angekündigt. Dort wird momentan noch das Programm BBC 4 gesendet mit 250 Kilowatt vom Standort Droitwich, dazu in Gleichwelle von den Nebenstandorten West Irglin und Birkhead in Schottland mit je 50 Kilowatt. Obwohl es wahrscheinlich nur noch sehr wenige Zuhörer gibt, die auf Langwelle hören oder hören können, fühlt es sich trotzdem an wie das Ende einer Ära. Die 198 kHz galten lange Zeit als eine der Traditionsfrequenzen des britischen Rundfunks, die nach rund 90 Jahren Betrieb nun ein Ende finden wird. Als Gründe für die Abschaltung werden die hohen und nicht mehr zeitgemäßen Betriebskosten für die alternden Sendeanlagen genannt, deren Wartung und Erneuerung zu teuer geworden sei. Das Ende der britischen Langwelle war über die Jahre hinweg immer wieder ein Thema. Am Ende hat man von einer Stilllegung bisher abgesehen, da aber die Anlagen nicht nur für BBC Radio 4, sondern auch ein Steuersignal zur Tarifumschaltung von Stromzählern übertragen wurde. Nun hat die britische Energiewirtschaft die Umstellung auf neue digitale Stromzähler abgeschlossen, sogenannte Smart Meter, die eine Umschaltung per Funk nicht mehr benötigen. Im Vereinigten Königreich wird BBC Radio 4 auf UKW über 217 Senderstandorte flächendeckend ausgestrahlt. Über DAB das Programm sogar über 415 Standorte. Im Ausland wird der Sender aber terrestrisch nicht mehr zu hören sein. Während ihres Vortrags auf der US-amerikanischen Amateurfunkfachmesse Hamvention vergangene Woche gab ARIS die Gründung von Amateur Radio Exploration, kurz AREX, sowie ihre Zusammenarbeit mit der NASA bekannt. 25 Jahre nach Aufnahme von Funkkontakten zur internationalen Raumstation ISS könnte dies nun innerhalb künftiger Mondmissionen eine mögliche Amateurfunkpräsenz auf dem Mond zur Folge haben. AREX ist ein gemeinsames Konsortium von AMSAT und ARIS. Obwohl zum jetzigen Zeitpunkt noch nichts feststeht, spekulierte ARIS über die Art der Funkausrüstung, die es Funkamateuren ermöglichen könnte, über den Mond zu kommunizieren. Das Projekt könnte Caviar lauten und bedeutet übersetzt Kommunikation, Audio, Video und Bildgebung mittels Amateurfunk. Mit dabei sein könnten Kameras für die Bildgebung von Erde, Mond und Fahrzeugen, die Unterstützung von Sprache, digitalen Daten und Video, HF-Links auf 10 und 5 GHz unterstützt durch ein Netzwerk von Bodenstationen. Laut dem Vortrag sollte man die ARIS-Webseite für Ankündigungen in der Zukunft im Auge behalten. Der US-Amateurfunkverband ARRL blickt auf eine erfolgreiche Hamvention zurück. Die US-Amateurfunkmesse fand vom 15. bis 17. Mai in Senia im US-Bundesstaat Ohio statt. Schon zu Beginn strömten zahlreiche Besucher in die 5 Ausstellungshallen, 4 Vortragsräume und auf den riesigen Flohmarkt. Im Expo-Bereich der ARRL tauschten sich die Besucher mit Programmvertretern und ehrenamtlichen Führungskräften aus, darunter ARRL-Geschäftsführer David Minster, November Alpha 2 Alpha Alpha und Präsident Rick Roderick, Kilo 5 Uniform Romeo. Im Mitglieder- und Verkaufsbereich der ARRL waren die großen Themen dieses Jahr der Field Day, die Aktion America 250 und eine Handvoll neuer Buchvorstellungen des US-Amateurfunkverbandes. Junge Funkamateure konnten unter Aufsicht Löten üben, Morsezeichen entschlüsseln und die Frage beantworten, welchen Rat würdest du Funkamateuren der älteren Generation geben? Ebenfalls vor Ort waren Vertreter der International Amateur Radio Union und mehrere ausländische Amateurfunkverbände. Bob Enderbitzen, November Quebec 1 Romeo, Senior Director of Marketing and Innovation bei der ARRL, hielt am Freitagabend die Grundsatzrede beim Flex Radio Bankett. Wir alle in diesem Raum haben die Aufgabe, dafür zu sorgen, dass die Innovation weitergeht, indem wir ein Umfeld schaffen, das die nächste Generation willkommen heißt und fördert, sagte er. Er hob die Bemühungen der ARRL und der gesamten Amateurfunk-Community hervor, Wege für Jugendlichen zu fördern, die zu einer Weiterbildung und zu Karrieren in der Funktechnologie führen. Auch technisch gab es Neues. Ein japanischer Hersteller zeigte sein Mock-up seines neuen X026 Transceivers. Der Prototyp könnte ein möglicher neuer Mobiltransceiver für Kurzwelle 6 Meter sowie 2 Meter und 70 Zentimeter werden. Das Gerät wird als Nachfolger des IC7100 gehandelt. Es bleibt abzuwarten, ob die Besucher der Ham Radio in Friedrichshafen Ende Juni oder erst der Tokyo Ham Fair das fertig entwickelte Gerät zu Gesicht bekommen. Weiterhin präsentierte man den IC5200, ein neuer Mobiltransceiver für 2 Meter und 70 Zentimeter, der wie das X026-Projekt auf ein geteiltes Gehäusekonzept mit absetzbarem Display setzt. Genutzt wird ein Farbdisplay und weitere fortschrittliche Features. Einen Termin für die Hamvention 2027 gibt es auch schon. Es ist das Wochenende vom 21. bis 23. Mai. Das waren unsere heutigen Meldungen aus der Funkwelt für Sie. Nun, wo wir doch in den USA sind, bleiben wir gleich dort mit unserem nächsten Musiktitel. Hier ist Country Sound vom Feinsten. Hier ist John Fogerty, ja, der von Creedence Clearwater Revival mit seinem Blue Ridge Mountain Blues.

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1: Das Ende einer Ära. Kanadas Zeitzeichen-Legende Charlie Hotel Uniform wird im Juni verstummen. Für viele von uns gehört es zum festen Ritual. Man sitzt nachts im Scheck, schaltet den Transceiver oder den SDR ein, dreht über die Bänder und landet unweigerlich auf eine der charakteristischen Frequenzen knapp außerhalb der Amateurfunkbänder. Das vertraute rhythmische Ticken, gefolgt von einer markanten Stimme, die abwechselnd auf Englisch und Französisch die Uhrzeit verkündet. Für Kurzwellenhörer und Funkamateure in ganz Europa und in Nordamerika war diese Station ein verlässlicher Leuchtturm im Äther. Doch damit wird bald Schluss sein. Am 22. Juni 2026 wird das National Research Council of Canada den Kurzwellensendebetrieb seiner offiziellen Zeitzeichenstation Charlie Hotel Uniform dauerhaft einstellen. Ab diesem Tag bleiben die vertrauten Frequenzen 3330 kHz, 7850 kHz und 14670 kHz leer. Das NRC verweist für die Zukunft nüchtern auf moderne Alternativen, das Network Time Protocol für Computer, Webuhren und den klassischen Telefondienst. Für die DX-Community im Alter zwischen 25 und 49 Jahren, eine Generation, die zwar mit dem Internet aufgewachsen ist, aber die Faszination für analoge HF-Technik und die Physik der Ionosphäre teilt, geht damit ein Stück lebendige Radiogeschichte verloren. CHU war nicht nur ein Zeitanzeiger, der Sender diente auch als unschätzbare Barke, um die Bedingungen auf den Bändern 80, 40 und 20 Meter in Echtzeit zu beurteilen. Die Geschichte von CHU reicht erstaunlich weit zurück, in eine Epoche, als das Radio selbst noch in den Kinderschuhen steckte. Alles begann im Jahr 1923 unter der Ägide des Dominion Observatory in Ottawa. Die allerersten experimentellen Sendungen liefen unter dem Rufzeichen 9 Charlie Charlie auf der Langwelle von 275 Metern. Mit dem rasanten Fortschritt der Funktechnik erkannte man schnell das enorme Potenzial der Kurzwelle, um die riesigen, oft unzugänglichen Weiten Kanadas flächendeckend mit der exakten Uhrzeit zu versorgen. Eine Notwendigkeit für die Schifffahrt, die Eisenbahn und die Vermessung des Landes. 1929 starteten regelmäßige Tagesaussendungen unter dem Rufzeichen Victor Echo 90 Bravo auf einer Wellenlänge von etwa 40,8 Metern. 1933 machte die Einführung von Quarzkristallsteuerungen einen Quantensprung. Zuvor wanderten die Frequenzen von Röhrensender mangels präziser Bauteile oft spürbar umher. Das heute bekannte Rufzeichen Charlie Hotel Uniform erblickte offiziell das Licht der Welt im Jahr 1938. Der Sender strahlte damals ebenfalls in den heute bekannten Bändern aus, allerdings mit einer für heutige Verhältnisse winzigen Sendeleistung von gerade einmal 10 Watt. Im Jahr 1967 hielt die Moderne endgültig Einzug. CHU stellte auf Cäsium-Atomuhren um, was die Genauigkeit in astronomische Höhen schraubte. 3 Jahre später, 1970, wechselte die Verantwortung von den Astronomen des Observatoriums zu den Physikern des National Research Council. Für uns Funkamateure war CHU technisch immer ein faszinierendes Studienobjekt. Im Gegensatz zu vielen anderen Zeitzeichensendern nutzte CHU ein ganz besonderes Sendeformat, nämlich H3E, das ist Zweiseitenband-Amplitudenmodulation mit unterdrückten Unterseitenband, wobei der Träger voll erhalten blieb. Dies erlaubte es DXern, das Signal sowohl mit einfachen AM-Radius als auch im exakten SSB-Modus zu empfangen. So mancher von uns hat beim Testen eines neuen Transceivers als erstes CHU eingestellt, um die SSB-Filter zu überprüfen. Auch das akustische Design war durchdacht. In den letzten 10 Sekunden jeder Minute erfolgte eine zweisprachige Stationskennung und eine Zeitansage. Dabei wurden die 1000 Hertz-Sekunden-Impulse zu kurzen Ticks verkürzt. Ein Highlight für technikbegeisterte Hörer war der sogenannte Wabelton, ein ratterndes Modemsignal zwischen der 31. und 39. Sekunde jeder Minute. Dieser Code entsprach dem alten Bell 103 Standard mit 3000 Bit pro Sekunde. Er ermöglichte es Computern bis weit in die 1990er Jahre hinein, über ein einfaches Telefonmodem am Funkempfänger die Systemzeit vollautomatisch zu synchronisieren. Bis zum 1. April 1990 verkündete CAU die Zeit in lokaler Eastern Standard Time. Erst danach schloss man sich dem internationalen Standard an und stellte vollständig auf die koordinierte Weltzeit UTC um. Gleichzeitig wurden die Durchsagen digitalisiert. Seit 1990 hören wir denselben zwei Sprecher im wechselnden Ein-Minuten-Takt. Die englische Ansage stammt von Harry Mannis, einem ehemaligen CBC-Sprecher. Die französische Stimme gehört Simon Durivage von Radio Kanada. Diese Stimmen haben sich tief in das akustische Gedächtnis von Generationen von Kurzwellenhörern eingebrannt. Warum schmerzt das nun bevorstehende Ende von CHU uns so sehr, obwohl wir die Uhrzeit auf jedem Smartphone ablesen können? CHU fungierte als globales Werkzeug, wenn man wissen wollte, ob die Grey Line, also die Tag-und-Nacht-Grenze, Richtung Nordamerika offen war, drehte man auf 7850 oder 14670 kHz. Kam das Signal aus dem Südwesten Ottawas mit S9 und mehr im Scheck an, wusste man, das Band ist offen, die Bedingungen sind exzellent. Zudem stirbt mit der Abschaltung ein Stück analoger Romantik. Das bewusste Heraushören eines Signals aus dem Rauschen und das synchrone Ticken im Hintergrund lässt sich nicht durch ein steriles NTP-Signal aus dem LAN-Kabel ersetzen. Wer noch keinen Empfangsbericht nach Ottawa geschickt hat, sollte die verbleibende restliche Betriebszeit bis zum Juni nutzen. Das NRC hat bestätigt, dass korrekte Berichte nach wie vor mit einer traditionellen QSL-Karte beantwortet werden. Die Karte zeigt historisch passend Sir Sandford Fleming, den kanadischen Eisenbahningenieur und Vater der weltweiten Zeitzonen. Das war ein Beitrag von Rainer Englert, Delta Fox 2, November Uniform.

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1: Hallo liebe DX-Freunde und Funkamateure. Sie kennen doch sicherlich den Werbespruch, der zu einem geflügelten Wort wurde. Wer hat's erfunden? Die Schweizer. Was ursprünglich für ein gewisses Kräuterhustenbonbon geschaffen wurde, trifft aber in ganz besonderem Maß für einen Schweizer Physiker und Elektrotechniker zu, dessen 50. Todestag wir kürzlich begehen konnten. Wobei ein hundertprozentiger Schweizer war er nicht. Er war Sohn deutscher Eltern, die zu seiner Geburtszeit im Jahr 1886 aus beruflichen Gründen in der Schweiz lebten. Unser Jubilar war ein genialer Techniker, ohne den die Elektrotechnik heute sicherlich ganz anders aussähe. Den Eingeweihten dämmert vermutlich, von wem hier die Rede ist. Es ist Walter Hans Schottky. Und dessen Erfindungen sollten wir uns aus dem Anlass geschuldet heute einmal näher anschauen. Die wissenschaftliche Arbeit des Vaters als Professor für Mathematik an der Eidgenössischen Technischen Hochschule in Zürich erweckte im jungen Walter Schottky bereits großes Interesse für Physik. Nach der Rückkehr nach Deutschland erwarb er in Berlin das Abitur und begann im Jahr 1904 ein Physikstudium an der Humboldt-Universität. Schon zu dieser Zeit waren seine Leistungen so herausragend, dass ihm von keinem Geringeren als Max Planck eine Dissertation empfohlen wurde. Das war einer seiner Professoren. Nach seiner Promotion wurde Walter Schottky 1912 wissenschaftlicher Mitarbeiter am Physikalischen Institut der Universität Jena und untersuchte hier vor allem das Verhalten von Elektronen nach dem Austritt aus Metalloberflächen. Sie können sich wohl denken, wohin das führte, nämlich zur Entwicklung von Elektronenröhren. Da Schottky aufgrund gesundheitlicher Einschränkungen nicht zum Militärdienst im Ersten Weltkrieg eingezogen wurde, arbeitete er ab 1915 im Forschungslabor der Firma Siemens und Halske in Berlin, wobei er sich in erster Linie mit Elektronenröhren beschäftigte. Damals eine ganz neue Erfindung. Deren Einsatzbereiche waren noch sehr begrenzt und erst rudimentär. Das änderte sich aber 1916, als Walter Schottky ein Patent für den Aufbau einer besonderen Bauform einreichte. Das war die von ihm entwickelte Tetrode. Eine neuartige Röhre mit Kathode, Anode und zwei Gittern also, bei dem das sogenannte Schirmgitter zusätzlich eingeführt wurde. Wie der Name schon nahelegt, schirmt dieses Schirmgitter das schon bekannte Steuergitter vom elektrischen Feld der Anode ab. Die Vorteile liegen auf der Hand. Die vierpolige Röhrenkonstruktion ermöglicht deutlich höhere Verstärkungsgrade als bei der dreipoligen Triode. Und auch parasitäre Schwingungen lassen sich so deutlich besser unterdrücken. Walter Schottkys Tetroden werden auch heute noch eingesetzt, etwa in Leistungsendstufen von Funkamateuren oder auch in der Endstufe des Senders in Wufferten, wenn Sie diese Sendung auf Kurzwelle hören. Die jahrelang sehr beliebten Metallkeramik-Endstufenröhren der Typen 4CX250 oder GU35 gehören zu dieser Bauart.

bringen. Dies geschieht jedoch nicht gleichmäßig, sondern als ein stochastischer Vorgang, also zufällig und nicht vorhersehbar. Schottky bezeichnete das so entstandene Rauschen als Schrottrauschen im Gegensatz zum thermischen Rauschen nach Johnson, das nach völlig anderen Prinzipien entsteht. Die Entdeckung des Schrottrauschens ist in der Elektronik, der Nachrichtentechnik und der grundlegenden Physik unverzichtbar, da es zur Messung von Rauschzahl und Rauschtemperatur elektronischer Bauteile verwendet werden kann. Dazu werden Halbleiterdioden mit Lawinendurchbruch als Rauschnormale an eine vorgegebene Wellenimpedanz angepasst und mit einer Kalibrationstabelle verglichen. Diese gibt die Rauschleistung als Funktion des Diodenstroms an. So macht man das übrigens bis heute. Das ist aber beileibe noch nicht alles. Schottky entwickelte das bis heute eingesetzte Prinzip des Überlagerungsempfängers, auch als Superhead bezeichnet. Dabei wird eine Empfangsfrequenz einfach oder mehrfach mit einem Oszillator gemischt, um eine Zwischenfrequenz zu erzeugen. Auch dieses Prinzip gibt es bis heute, sogar in modernen Hybridkonzepten bei Software-Defined Radio. Man mag es kaum glauben, ersonnen wurde es in der Zeit des Ersten Weltkriegs. Nach Walter Schottky wurden auch der Schottky-Effekt, die Schottky-Leerstellen, die Schottky-Anomalie, das Schottky-Diagramm und die Schottky-Gleichung benannt, auf die wir hier aus Zeitgründen nicht mehr näher eingehen können. Erwähnen sollten wir allerdings unbedingt noch die von ihm entwickelte Schottky-Diode. Auch diese befindet sich bis heute in so manchem elektronischen Gerät. Sie hat keinen PN-Übergang wie bei Standarddioden, sondern stattdessen einen Metall-Halbleiterübergang. Wie beim PN-Übergang ist die Schottky-Diode ein Gleichrichter, aber mit entscheidenden Vorteilen. Sie schaltet extrem schnell und hat einen sehr geringen Spannungsabfall, was sie vor allem für Mikrowellenanwendungen geeignet macht. Das Durchbruchsverhalten ist zudem höchst nichtlinear, weist also einen recht scharfen Knick zwischen leitend und nichtleitend auf. Der amerikanische Physiker und Nobelpreisträger John Bardeen nutzte die Erkenntnisse von Walter Schottky als wichtige Vorarbeiten für die Erfindung des Transistors Ende der 40er Jahre. Schottky erhielt mehrere wissenschaftliche Ehrungen, so die Hughes Medal, die Carl-Friedrich-Gauss-Medaille und den Werner-von-Siemens-Ring. Die Deutsch-Physikalische Gesellschaft verleiht seit 1973 jährlich den nach ihm benannten Walter-Schottky-Preis für herausragende wissenschaftliche Leistungen. Mehrere Straßen und Hochschulinstitute wurden nach ihm benannt. Walter Schottky verstarb am 4. März 1976 im oberfränkischen Forchheim im Alter von 90 Jahren. Dort hatte er zuvor bis zu seinem Ruhestand im Siemens-Labor gearbeitet und weiter die Grundlagenforschung im Bereich der Halbleiterphysik vorangetrieben. Wie ich schon eingangs sagte, ohne ihn sähe die Elektronik heute anders aus. Das dürfte nun klar sein, wenn ich Ihnen all diese wichtigen Erfindungen präsentiert habe. Ich meine, viel ärmer. Bis zum nächsten Mal, Eva Maria, DG9 MFG.

Bestimmt haben Sie sich die Frage nach den beiden Hauptakteuren der technischen Entwicklung von Rundfunk und Audiotechnik bereits beantwortet. Es geht um die Elektronenröhre, in Nordamerika als Tube und in UK als Valve bezeichnet. Außerdem geht es um den Transistor. Bevor wir zu technischen Details und historischen Fakten kommen, lassen Sie uns zum besseren Verständnis zunächst einmal die Gemeinsamkeiten betrachten. Zusammengefasst können wir mit Röhren und Transistoren kleinste Spannungen und Ströme verstärken. Die Grundlage für die Funktion einer Elektronenröhre war die Entdeckung des Elektronenflusses zwischen einer elektrisch beheizten Kathode und einer Anode in einem Glaskolben mit Vakuum. Die Elektronenwolke um die glühende Kathode wurde von einer positiv gespannten Anode angezogen. So kommt es zum gerichteten Stromfluss. An einer Elektrode dazwischen, dem sogenannten Steuergitter, wurde der Elektronenfluss gesteuert. Diese Funktion beschreibt die Triode, eine einfache Elektronenröhre zum Verstärken und Schalten. Der Betrieb einer Triode als Verstärkerröhre ist nicht frei von Nebenwirkungen. Im Audiobereich für Mikrofon und Gitarre scheinen diese aber eher willkommen zu sein. Zumindest Liebhaber des Sounds der 50er und 60er Jahre sehen das so. Zum Beispiel

Kommen wir nun zum Transistor. Der Transistor ist ein elektrischer Widerstand. Das kann man sich schon durch den Namen herleiten. Dieser setzt sich aus den beiden englischen Wörtern transfer, auf Deutsch Austausch, und resistor, übersetzt Widerstand, zusammen. Steuerbar wird dieser elektrische Widerstand durch Strom oder Spannung an einem dritten Punkt, also ähnlich der Triode. Die Leitungsvorgänge finden in Kombination von positiv oder negativ geladenen Leiterabschnitten statt, welche anstatt einer Heizung Stromsignale als Steuerfluss benötigen. Seit den späten 60er Jahren setzt sich der Transistor immer mehr gegen die Elektronenröhren durch. Bis auf wenige Anwendungsfälle sind inzwischen alle elektronischen Geräte transistorisiert. Der Integrationsgrad von Transistorfunktionen je nach Chip wächst stetig, wenn auch nicht mehr mit der Rate von früher. Der Heimanwender und Endbenutzer hält inzwischen schon mal ein Gerät mit 2 Milliarden Transistoren in der Hand. Auch zum Radio hören. Bis auf Elektronenröhren in der Sendetechnik und Spezialröhren haben Transistoren auch die Funktion der Studioübertragungs- und Empfangstechnik übernommen. Um den historischen Bezug zu Röhrenverstärkern nicht zu verlieren, bemühen sich nicht wenige Hersteller, Händler und Künstler um neue Tube-Amps. Mit dem heutigen Stand der Technik vermögen es Modeling-Amps, den Sound der Vergangenheit zu erzeugen. Der Musiker Steven Sanchez zum Beispiel hat im Jahr 2022 mit dem Song Until I Found You die Bühnen der Welt erobert. Und der kommt ganz im Gewand der 50er Jahre daher. Diesen Song möchte ich Ihnen jetzt zu Gemüte führen. Ob Röhre oder Transistor, bleiben Sie dem Radio treu. Ihr Tjorven Moser.

Eine kürzliche Meldung von The Register bringt einen etwas ins Grübeln. KI, künstliche Intelligenz, macht sich ja inzwischen überall breit. Meint der Investor Palliser nun etwa die japanischen Supertoiletten, die Washlets, die Dusch-WCs von Toto, die jetzt schon jede Ausscheidung analysieren und das Ergebnis kundtun können, sollten das mit KI noch intensiver tun? Nein, ganz so schlimm ist die Angelegenheit nicht. Es geht zwar um einen Sanitärkeramikhersteller und künstliche Intelligenz, und wir haben da ja schon allen möglichen Blödsinn verkünden dürfen. Von stillen Örtchen, die laute Musik spielen, über stille Örtchen, die nach Hause telefonieren. Hier geht es aber um etwas anderes. Nicht um die Dusch-WCs, für die Toto bekannt ist, sondern es geht um dessen mit Keramikverarbeitung abgeleitete, doch bisher eher unbekannte Halbleiterproduktion bzw. Hilfsmittel dazu. In einer kürzlich veröffentlichten Präsentation bezeichnete die Investmentfirma Palliser nämlich Toto als den am stärksten unterbewerteten und übersehenen Nutznießer von KI-Speichertechnologie und erklärte, das Unternehmen habe sich zu einem strategisch wichtigen Innovator und Lieferanten von Halbleitermaterialien entwickelt. Der in Großbritannien ansässige Fonds erklärt, dass der Geschäftsbereich für Hochleistungskeramik des Unternehmens elektrostatische Spannfutter herstellt, die in kyrogenen Ätzwerkzeugen für die 3D-NAND-Flash-Speicherfertigung zum Einsatz kommen. Das ist zwar eine Nischen-, doch eine unverzichtbare Ausrüstung, die dabei hilft, Silizium-Wafer stabil zu halten. Die Keramik ist so konzipiert, dass er bei extrem niedrigen Temperaturen stabil bleibt und trägt so dazu bei, die Wafer festzuklemmen, da Speicherchips immer mehr Schichten aufweisen und immer empfindlicher werden. Tja, da sieht man, es kann sich manchmal lohnen, mit eher anrüchigen Themen Geld zu verdienen, weil die dabei entwickelte Technologie dann auch noch ganz anderen Nutzen haben kann. Flash statt Flash. Ein Beitrag von Wolf Dieter, Delta Lima 2, Mike Charlie Delta.

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1: Ohne die bahnbrechenden Erfindungen des Physikers Walter Schottky gäbe es diese Sendung vermutlich nicht. Auch heute noch, im Zeitalter der modernen Elektronik, sind Schottky-Dioden und die von ihm entwickelten Tetrodenröhren noch immer fester Bestandteil der Elektrotechnik. Und werden es vermutlich noch für lange Zeit sein. Das trifft ebenso zu auf unsere geliebte Kurzwelle. Die wurde zwar nicht erfunden, sondern entdeckt und das in etwa zur gleichen Zeit, wie Walter Schottky lebte. Und auch hier gilt, sie ist noch immer aktuell. Details zu ihrem Zustand und zur aktuellen Entwicklung des Funkwetters gibt es daher nun wieder von unserem Spezialisten Christian Reiber, Delta Lima 8, Mike Delta Whisky vom HF-Referat des DARC.
2: Ansteigende Sonnenaktivität und ein ruhiges Magnetfeld. So kann es gern noch etwas weitergehen. Wie erwartet hat sich die Zahl der aktiven Regionen auf der Sonne erhöht. Einige kamen von der Sonnenrückseite, einige andere bildeten sich neu. Die Flare-Tätigkeit ist rege, allerdings bleibt sie aktuell auf dem Niveau von C-Flares und damit entstehen auch wenige koronale Masseauswürfe. Unser Zentralgestirn befindet sich also wieder in einer aktiven Phase und das sieht man natürlich auch am solaren Flux. Er legte flott zu, von 115 auf fast 150 Einheiten. Leider ist das nicht die Jahreszeit, wo das zu einem unmittelbaren Anstieg der kritischen Frequenz führt. Die liegt zwischen 5 MHz am frühen Morgen und knapp 8 MHz kurz vor Mittag. Das ist die FOF2, also die gerade noch zurückgeworfene Frequenz bei Strahlung genau nach oben. Strahlt man flach in die Ionosphäre ein, und das ist es ja, was die Funkamateure interessiert, dann übersetzt sich das in eine höchste nutzbare Frequenz zwischen 15 und 25 MHz. Das bedeutet, dass das 20-Meter-Band nachts nicht mehr schließt, dann aber natürlich eine gehörige tote Zone hat. In Mitteleuropa befindliche Stationen hören vom restlichen Europa dadurch kaum noch etwas. Umso besser holt man die weiter entfernten Stationen aus dem Rauschen, morgens aus östlichen Richtungen und abends aus westlichen. Tagsüber klappt es recht gut bis zum 15-Meter-Band. Gerade dem sollte die höhere Sonnenaktivität zugutekommen. Auch darüber gibt es Öffnungen, wenngleich nur eher kurz und schwer vorhersagbar. Allerdings dominiert dort zunehmend die Ausbreitung über die sporadische E-Schicht. Selbst vom 6-Meter-Band werden inzwischen täglich Öffnungen gemeldet. Wobei nicht jede für Delta-Lima-Station nutzbar ist, denn das reflektierende Gebiet in der E-Region in etwa 105 Kilometer Höhe ist räumlich begrenzt und daher geht es meist nur in eine Himmelsrichtung. Dorthin aber dafür mit sehr geringer Dämpfung. Die Signale sind also richtig laut, selbst bei sehr kleiner Sendeleistung, oft mit einem tiefen QSB. Wer das noch nie erlebt hat, einfach mal die Tage auf 10 oder 6 Meter reinhören. Auch Mehrsprungsporadik E wurde bereits vom 6-Meter-Band gemeldet, von den britischen Inseln in die Karibik und nach Nordamerika. Sporadik E wird weitergehen, da ist die Saison ja noch jung und auch für F2-Ausbreitung sieht es gut aus. Auf der Sonnenrückseite fädeln sich die aktiven Regionen gerade im Abstand von etwa 25 Längengraden wie auf einer Perlenkette auf, sodass alle ein bis zwei Tage eine von ihnen auf die Vorderseite rotiert. Der solare Flux bleibt daher weiter angehoben mit zumindest 130 bis 160 Einheiten. Es sind nur kleine koronale Löcher unterwegs. Die nächste größere Störung ist erst Ende der Woche zu erwarten. Nachdem es aktuell auch nicht danach aussieht, als ob eine aktive Region richtig explosiv wird, haben wir gute Chancen, dass das Erdmagnetfeld weiter ruhig bleibt. Damit setzen sich die ruhigen Sommerbedingungen fort. Das höchste sicher öffnende Band ist 15 Meter tagsüber und 20 Meter nachts. Schöne Bedingungen, auch für die anstehenden Telegrafie-Konteste, den WPX an diesem Wochenende und den IARU Region 1 Field Day am nächsten, wo wieder viele Portabelstationen auf den Bändern zu hören sein werden. Good DX!

Das war's nun für heute. Wir sind leider schon wieder am Ende von Radio DARC angelangt. Die Sendung der vergangenen Stunde war ein Programmbeitrag des gemeinnützigen Deutschen Amateurradioclubs im Rahmen der Sendefolgen unserer Übernahmepartner. Redaktion und Musikauswahl hatte Rainer Englert, Delta Foxtrot 2, November Uniform. Wir hoffen, die Sendung hat Spaß gemacht. Wenn ja, sagen Sie es doch einfach weiter. Wenn Sie wollen, hören wir uns nächste Woche wieder. Gleiche Zeit, gleiche Frequenz. 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Auf Wiederhören, moin, tschüss, servus und 73, gut DX, bis zum nächsten Mal.

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Informationen rund um die Adipositas-Therapie, Symposium für Ärzte und Interessierte am 6. Juni. 20% der Frauen und 23% der Männer in Deutschland sind von Adipositas betroffen. Das starke Übergewicht ist eine chronische Erkrankung und gleichzeitig Risikofaktor für Folgekrankheiten wie Diabetes mellitus, Erkrankungen des Herz-Kreislauf-Systems oder des Bewegungsapparates. Das Adipositas-Zentrum des Dietrich-Bonhoeffer-Klinikums möchte Ärztinnen und Ärzten sowie Interessierten deshalb auch in diesem Jahr Probleme rund um die Erkrankung näherbringen. Beim Adipositas-Symposium am Samstag, dem 6. Juni, ab 9.30 Uhr im Konferenzraum der Bethesda-Klinik, dem Haus G des Dietrich-Bonhoeffer-Klinikums, geht es um Themen wie Behandlungsoptionen der Esssucht, die Auswahl der richtigen bariatrischen Operationsmethode, der Einsatz inkretinbasierter Medikamente, die sogenannte Abnehmspritze, Therapiemöglichkeiten bei Kinderadipositas, die Bedeutung des Austausches in Selbsthilfegruppen und Therapieoptionen neben der chirurgischen und medikamentösen Behandlung. Für die Veranstaltung anmelden kann man sich unter der Telefonnummer 0395 775 1280 6 oder per E-Mail an ch1-adipos@dbknb.de. Der Eintritt ist frei. Die Zahl der hilfesuchenden Betroffenen steigt und damit auch der Informationsbedarf der Hausärztinnen und Hausärzte. Im Rahmen des Adipositas-Symposiums am 6. Juni im Konferenzraum der Bethesda-Klinik wird es auch einen Überblick über die aktuellen Ergebnisse des Adipositas-Zentrums bei der Versorgung der Patienten geben.

0: Heute zeigt sich der Himmel meist stark bewölkt, dabei bleibt es überwiegend trocken. Die Temperaturen steigen auf 22 bis 24 Grad, an der Küste werden 19 bis 22 Grad erreicht. Der Wind weht schwach aus südlichen Richtungen und dreht gegen Abend auf Ost. In der Nacht zu Mittwoch halten sich viele Wolken und im weiteren Verlauf setzt Regen ein. Vereinzelt sind auch Gewitter möglich. Die Temperaturen gehen auf 15 bis 13 Grad zurück. Dazu weht meist schwacher Ostwind. Der Mittwoch startet dicht bewölkt, ehe die Wolkendecke im Tagesverlauf auflockert und in wechselnde Bewölkung übergeht. Dabei ziehen Schauer und Gewitter durch. Die Höchsttemperaturen liegen zwischen 22 und 25 Grad, an der Küste zwischen 18 und 22 Grad. Der Westwind weht schwach bis mäßig und kann in der Nähe von Gewittern böig auffrischen. In der Nacht zum Donnerstag ziehen Schauer und Gewitter nach Nordosten ab. Von Südwesten her lockern die Wolken zunehmend auf und es bleibt meist trocken. Die Tiefstwerte liegen zwischen 15 und 12 Grad bei schwachem Wind. Am Donnerstag ist es wolkig bis wechselnd bewölkt. Im Tagesverlauf kommen von Westen her erneut Schauer und Gewitter auf. Die Temperaturen erreichen 19 bis 23 Grad. Dazu weht ein mäßiger Südwestwind. In der Nacht zum Freitag bleibt es wechselnd bewölkt. Zeitweise ziehen Schauer und einzelne Gewitter durch. Die Temperaturen sinken auf 14 bis 11 Grad. Der Südwestwind weht schwach bis mäßig. Das soweit zum Wetter der kommenden Tage. Kommen Sie gut durch den Dienstag. Wir werfen nun gemeinsam einen Blick auf das morgige Programm am Mittwoch, den 3.6. im Mediatop Radio. 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

Das Neubrandenburger Weinfest am 5. bis 6. Juni in der Innenstadt. Wenn Sie ein Liebhaber von köstlichen Weinen und gutem Essen sind, dann sollten Sie sich dieses Event keinesfalls entgehen lassen. 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

0: Heute zeigt sich der Himmel meist stark bewölkt, dabei bleibt es überwiegend trocken. Die Temperaturen steigen auf 22 bis 24 Grad, an der Küste werden 19 bis 22 Grad erreicht. Der Wind weht schwach aus südlichen Richtungen und dreht gegen Abend auf Ost. In der Nacht zum Mittwoch halten sich viele Wolken und im weiteren Verlauf setzt Regen ein. Vereinzelt sind auch Gewitter möglich. Die Temperaturen gehen auf 15 bis 13 Grad zurück. Dazu weht meist schwacher Ostwind. Der Mittwoch startet dicht bewölkt, ehe die Wolkendecke im Tagesverlauf auflockert und in wechselnde Bewölkung übergeht. Dabei ziehen Schauer und Gewitter durch. Die Höchsttemperaturen liegen zwischen 22 und 25 Grad, an der Küste zwischen 18 und 22 Grad. Der Westwind weht schwach bis mäßig und kann in der Nähe von Gewittern böig auffrischen. In der Nacht zum Donnerstag ziehen Schauer und Gewitter nach Nordosten ab. Von Südwesten her lockern die Wolken zunehmend auf und es bleibt meist trocken. Die Tiefstwerte liegen zwischen 15 und 12 Grad bei schwachem Wind. Am Donnerstag ist es wolkig bis wechselnd bewölkt. Im Tagesverlauf kommen von Westen her erneut Schauer und Gewitter auf. Die Temperaturen erreichen 19 bis 23 Grad. Dazu weht ein mäßiger Südwestwind. In der Nacht zum Freitag bleibt es wechselnd bewölkt. Zeitweise ziehen Schauer und einzelne Gewitter durch. Die Temperaturen sinken auf 14 bis 11 Grad. Der Südwestwind weht schwach bis mäßig. Das soweit zum Wetter der kommenden Tage. Kommen Sie gut durch den Dienstag. 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
4: Hallo, liebe Kinder, hier ist wieder Pauline. Heute möchte ich euch die Geschichte vorlesen von zwei Sonnenstrahlen, Stralina und Stralona, die einen Ausflug machen, von Ingrid Schröder. Mutter Sonne beobachtet ihre beiden kleinen Sonnenstrahlen, Stralina und Stralona. Irgendetwas stimmt nicht. Sie tuscheln, lachen und dann sind sie wieder ganz ernst. Was habt ihr beiden denn? Liebe Mutter Sonne, wir möchten so gern auf die Erde und den Kindern ein wenig Freude bereiten. Es ist so traurig, alles grau und es regnet auf der Erde. Da müssen wir erst mit Frau Wolke sprechen. Sie bestimmt am Himmel, wann die Sonnenstrahlen auf die Erde dürfen. Mutter Sonne sucht sich eine Lücke am Himmel und findet Frau Wolke. Sie ist groß und mächtig, sieht etwas weiß aus mit einem bisschen grau. Na, was hast du denn für einen Wunsch, liebe Mutter Sonne? Meine zwei kleinen Sonnenstrahlen möchten so gern den Kindern auf der Erde eine Freude bereiten. Hast du nicht in deiner Wolke eine kleine Lücke? Schick deine zwei kleinen Sonnenstrahlen zu mir. Ich werde schon einen Weg finden. Und wirklich, sie findet eine ganz kleine Lücke in der großen Wolke. Nun aber schnell, ihr beiden, sonst geht die Lücke in der Wolke wieder zu. Die Kinder im Kindergarten staunen und schauen zum Himmel hinauf. Da sehen sie zwei kleine Sonnenstrahlen. Wir können spielen, die Sonne ist da. Schnell bauen sie eine Sandburg. Die Fahrräder und den Puppenwagen holen sie aus dem Schuppen. Die Blumen in dem Garten sind so erstaunt über die kleinen Sonnenstrahlen, dass sie ganz weit ihre Köpfe in die Sonne halten. Alle Kinder sind fröhlich und hüpfen. Sie singen das Lied, liebe Sonne, scheine, scheine durchs Gardinenloch. Die zwei kleinen Sonnenstrahlen, Stralina und Stralona, bedanken sich bei Frau Wolke und verabschieden sich von der Erde. Schnell sind sie wieder bei der Mutter Sonne. Der Ausflug der zwei kleinen Sonnenstrahlen auf die Erde war sehr kurz. Denn es dauerte nicht lange und sie sind durch die Lücke der großen Wolke wieder verschwunden. Mutter Sonne ist sehr stolz auf ihre Kinder. Kurze Zeit später färbt sich Frau Wolke ganz dunkel. Es wird windig und viele kleine graue Wolken sind am Himmel. Nun freuen sich die kleinen Regentropfen, dass sie auch einen kleinen Ausflug auf die Erde machen können. Die Blumen bedanken sich bei den kleinen Wolken für den Regen, fangen an zu blühen und bereiten den Kindergartenkindern viel Freude. Liebe Kinder, ich sage euch bis zum nächsten Wiederhören. Tschüss, eure Pauline.

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0: Heute zeigt sich der Himmel meist stark bewölkt, dabei bleibt es überwiegend trocken. Die Temperaturen steigen auf 22 bis 24 Grad, an der Küste werden 19 bis 22 Grad erreicht. Der Wind weht schwach aus südlichen Richtungen und dreht gegen Abend auf Ost. In der Nacht zu Mittwoch halten sich viele Wolken und im weiteren Verlauf setzt Regen ein. Vereinzelt sind auch Gewitter möglich. Die Temperaturen gehen auf 15 bis 13 Grad zurück. Dazu weht meist schwacher Ostwind. Der Mittwoch startet dicht bewölkt, ehe die Wolkendecke im Tagesverlauf auflockert und in wechselnde Bewölkung übergeht. Dabei ziehen Schauer und Gewitter durch. Die Höchsttemperaturen liegen zwischen 22 und 25 Grad, an der Küste zwischen 18 und 22 Grad. Der Westwind weht schwach bis mäßig und kann in der Nähe von Gewittern böig aufrischen. In der Nacht zum Donnerstag ziehen Schauer und Gewitter nach Nordosten ab. Von Südwesten her lockern die Wolken zunehmend auf und es bleibt meist trocken. Die Tiefstwerte liegen zwischen 15 und 12 Grad bei schwachem Wind. Am Donnerstag ist es wolkig bis wechselnd bewölkt. Im Tagesverlauf kommen von Westen her erneut Schauer und Gewitter auf. Die Temperaturen erreichen 19 bis 23 Grad. Dazu weht ein mäßiger Südwestwind. In der Nacht zum Freitag bleibt es wechselnd bewölkt. Zeitweise ziehen Schauer und einzelne Gewitter durch. Die Temperaturen sinken auf 14 bis 11 Grad. Der Südwestwind weht schwach bis mäßig. Das soweit zum Wetter der kommenden Tage. Kommen Sie gut durch den Dienstag. 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
4: Die kleine Hexe aus dem Mühlenholz. Geschrieben von Ina Jeschek, gelesen von der Autorin. Die kleine Hexe stand am Herd. Emsig rührte sie in einer Schüssel. Eierkuchen wollte sie zubereiten, doch eine Zutat fehlte noch. So ging sie durch ihre Küche und öffnete den Kühlschrank.
5: Verflixt, ich hab vergessen, frische Eier zu holen. Ach, was bin ich nur für ein Schussel.
4: Dann warf sie ihre Schürze über einen Küchenstuhl und flitzte zur Eingangstür ihres Häuschens. Dort nahm sie vom Garderobenhaken ihren Mantel und zog ihn an. Der lange Mantel war aus zottligem braunem Fell. Er sah aus, als gehörte er einem wilden, wilden Vorfahr. Dabei war er aus der Hexenboutique an der dritten Eiche. Die kleine Hexe griff nach dem Besen, der immer neben der Tür stand. Sie setzte sich drauf, schaltete den Motor an und brauste davon. Unter dem dunklen Abendhimmel flog sie über Neubrandenburg. Und da leuchtete auch schon der Kulturfinger unter ihr. Plötzlich knatterte und knisterte der Motor, schwarzer Rauch quoll hervor, der Besen kam ins Schleudern und das Häckslein hatte große Mühe, sich festzuhalten. Doch es wurde noch schlimmer. Der Hexenbesen verlor an Höhe, drehte sich viermal um sich selbst, ruckelte und wackelte. Einen Augenblick später trudelte er in ein offenes Fenster eines Hauses. Die kleine Hexe purzelte auf einen weichen Teppich und blieb für einen Moment regungslos liegen. Dann öffnete sie die Augen und blinzelte.
5: »Au, au, au«, jammerte sie und rieb sich die Stirn, »wenn das mal keine Beule wird.«
4: Doch gleich darauf rappelte sie sich auf und klopfte den zottligen Mantel zurecht. Sie sah sich in dem Zimmer um, in dem sie unfreiwillig zu Besuch war. Da entdeckte sie einen kleinen Jungen, der sie mit weit aufgerissenen Augen von seinem Bett aus anstarrte.
5: »Was guckst du so? Hast du noch nie eine Hexe gesehen?«
4: Die Augen des Jungen wurden vor Schreck noch größer. Er schüttelte den Kopf.
5: »Nein? Na, dann wird's ja höchste Zeit«, sagte sie.
4: Sie schritt auf das Bett zu, setzte sich auf die Bettkante und ließ ihre Beinchen baumeln. Ängstlich betrachtete der Junge das Geschöpf, das ungefähr so groß war wie er und dessen blaue Haare zerzaust vom Kopf abstanden.
5: »Hey, Bübchen, bist du stumm oder so?«
4: Sie funkelte den Jungen an aus ihren grünen Augen. Ihre Nase war spitz und lang, wie es sich für eine echte Hexe gehört.
5: »Nein«, antwortete der Junge, dass es kaum zu hören war. »Schön, aber eine Quasselstrippe bist du ja nicht gerade.«
4: »Du hast mich erschreckt«, sagte der Junge leise.
5: »Ah«, seufzte sie, »da ist doch nichts dabei, wenn eine Hexe durchs Fenster purzelt. Und schau nur, ich habe sogar ein Geschenk für dich.«
4: Sie kramte in ihren riesigen Manteltaschen und zog zwei Kaugummis hervor. Einen gab sie dem Kind und einen steckte sie sich in den Mund.
5: »Sag mal«, sagte sie kauend, »wo bin ich denn hier eigentlich gelandet?«
4: »In der Dümperstraße«, der Junge betrachtete den Kaugummi und steckte ihn sich dann auch in den Mund.
5: »Ach was, na weit bin ich ja nicht gekommen.« »Und Bübchen, sag, wie ist dein Name?«
4: »Tobias.«
5: »Haben deine Vorfahren gerne getobt, dass sie dich Tobias nannten?«
4: »Was sind Vorfahren?«, fragte der Junge.
5: »Na, zum Beispiel deine Großeltern oder Urgroßeltern oder Ur-Ur-Urgroßeltern oder Ur-Ur-Urgroß...«
4: »Nein«, unterbrach Tobias sie, »meine Eltern fanden den Namen einfach nur schön.«
5: »Ach so«, meinte die kleine Hexe.
4: Neugierig sah sie sich im Zimmer um.
5: »Und wer bist du?«, fragte Tobias. »Ich bin Donatella von Schussel, eine Hexe aus dem Mühlenholz.«
4: Stolz hob sie ihr Kinn.
5: Ich wurde nach meinem Großvater benannt, weil er Donner am Himmel erzeugen kann. Aber so richtig lauten Donner. Grummel, grummel, bum, bum, peng. Die kleine Hexe lachte. Verstehst du?
4: Tobias grinste und nickte.
5: Ach, übrigens, sagte das Hexlein und ihre Miene wurde ernst. Von dem Kaugummi bekommt man blaue Haare. So wie ich.
4: Sie deutete auf ihren zerzausten blauen Schopf. Tobias zuckte zusammen.
5: Was? Ja, da wächst schon das erste Haar. Ich seh's genau.
4: Tobias fasste sich an den Kopf.
5: Auweia, was wird nur meine Mutti dazu sagen? Da lachte Donatella die Schusslige und rief, reingelegt, reingelegt.
4: Sie kniff ihm liebevoll in die Wange.
5: Sei mal nicht zu ängstlich, du Menschenkind.
4: Ha, ha, sagte Tobias, sehr lustig.
5: Ja, finde ich auch, meinte die kleine Hexe.
4: Warum bist du eigentlich hier? Fragte Tobias.
5: Ach, eine kleine Bruchlandung ist der Grund. Mein Besen hatte eine Panne. Apropos Besen, wo ist er überhaupt?
4: Das Hexlein blickte sich im Zimmer um, aber es konnte den Besen nirgends entdecken. Tobias sprang auf, lief zu einem Sessel und zog den Besen darunter hervor.
5: Juhu, da ist er ja,
4: jubelte Donatella die Schusslige. Glücklich strich sie über den Besen. Dann öffnete sie das Gehäuse des Motors und lugte hinein.
5: Oh je, kein Saft mehr. Hab ich doch schon wieder vergessen zu tanken. Was bin ich nur für ein Schussel?
4: Und nun, was willst du jetzt machen? Wollte Tobias wissen.
5: Hast du Apfelsaft?
4: In der Küche, im Kühlschrank. Warum fragst du?
5: Mein Besen fliegt nur mit Apfelsaft.
4: »Du veräppelst mich doch schon wieder, stimmt's?« murmelte Tobias.
5: »Ich sage die Wahrheit. Hexen-Ehrenwort. Ich treibe diesmal keinen Schabernack mit dir.«
4: »Warte, ich hole Apfelsaft aus der Küche, wenn nur mich meine Mutti dabei nicht erwischt.« Tobias tappte im Schlafanzug und mit nackten Füßen aus dem Zimmer. Donatella, die Schusslige, wartete gespannt. Dann endlich kam Tobias mit einer Flasche Apfelsaft zurück. Er gab sie dem Hexlein und die betankte damit ihren Besen. Zur Probe setzte sie sich drauf und schaltete den Motor an. Der heulte auf und schon schwebte der Besen mit dem Hexlein unter der Zimmerdecke und drehte ein paar Runden.
5: »Hab Dank, Bübchen Tobias. Ich mach mich jetzt aus dem Staub. Vielleicht komme ich dich wieder mal besuchen. Ciao!«
4: Sie winkte und flog durchs Fenster nach draußen. Tobias tappte an das Fenster und sah Donatella der Schussligen hinterher, wie sie am dunklen Himmel immer kleiner wurde und schließlich verschwand. Dann ging er in sein Bettchen, legte den Kaugummi auf den Nachttisch und schlief ein.

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0: Es waren noch ein paar Fehlerchen.
1: Also wenn man sein Jingle so lobt wie letztes Mal, finde ich, dann kann man auch mal dieses wunderbare Intro loben von Acht Eimer Hühnerherzen, den Song Hallo. Und damit sind wir eigentlich auch schon mittendrin in der musikalischen Buchbesprechung von Punk as Fuck, die Szene aus Flinter-Perspektive, bei der sich 50 Flinter-Personen über Essays der Szene, der Punk-Szene genähert haben. Und weil wir das Buch so spannend fanden, haben wir überlegt, dass wir das gerne besprechen würden, aber natürlich, wie es für eine Radiosendung sich gehört, nämlich musikalisch, und haben eine Excel-Tabelle ziemlich aufwendig erstellt mit über 400 genannten Bands, wo wir ausgezählt haben, welche Band wie oft genannt wurde, und haben dann auch noch quasi extra aufgelistet, welche Flinter-Bands dort am meisten oder generell genannt wurden, und unter anderem waren das auch Acht Eimer Hühnerherzen. Ich würde sagen, wir hören jetzt noch einen nicht sehr punkigen Song, muss man ja gleich mal sagen, sondern einen Hip-Hop beziehungsweise ja am Ende auch so ein bisschen Reggae-mäßigen Song von Zuki. Ein bisschen ein und ein bisschen umarmen, bevor es nachher auch nochmal heiß hergeht. Mit dem Song Links Außen. Zuki wurde im Buch dreimal genannt und ich finde absolut zu Recht.

0: Hi, Comic Central.
1: Do you have any advice for a young girl moving to Hollywood?
0: I'll get lively with this. Like Harvey Weinstein invites you to a private party in his horse seat and stuff.
2: Ja, das war ein Interview von Courtney Love aus dem Jahr 2005, wo sie von Comedy Central gefragt wurde, was sie den jungen Mädchen empfehlen würde, die nach Hollywood kommen. Und da sagte sie, man soll auf jeden Fall nicht auf private Partys von Harvey Weinstein ins Four Seasons gehen. Und damit löste sie natürlich den MeToo-Skandal aus. Natürlich nicht, Leute. Es ist 2005, damit löste sie leider gar nichts aus. Das war 12 Jahre vor Hashtag MeToo, wo die ekligen Machenschaften des missbräuchlichen Harvey Weinsteins öffentlich gemacht wurden mit diesem Hashtag, mit dem Hashtag MeToo. Und ja, leider konnte er auch nach diesem Interview noch 12 Jahre einfach unbescholten mehr oder weniger schalten und walten, wie er wollte, vergewaltigen, missbrauchen, bedrängen, nötigen und so weiter. Und ja, es war ja leider nicht nur Harvey Weinstein, der da öffentlich gemacht wurde mit seinen ekligen Machenschaften, sondern auch viele, viele andere Missbrauchsfälle und Vergewaltigungen von mächtigen, in Klammern, mächtigen Männern. Ja, und dass das Thema halt nicht erst seit 2005 bekannt war, sondern schon viel, viel vorher, besingt hier eine gewisse Nina Hagen, die ja im Buch ungefähr 6-mal genannt wurde, die nach eigenen Angaben nicht die Godmother des Punk ist, wie sie immer in Deutschland genannt wird, aber sie hat auch schon in dem Song von 1978 Punk, ja, gewisse Parallelen gezogen zum Hashtag MeToo.

3 Jahre nach dem Hashtag MeToo wurde der Hashtag PunkToo ins Leben gerufen, der den Sexismus im Punk offenlegen sollte und Diskriminierung und Unterdrückung sowie die Reproduktion gesellschaftlicher Normen sichtbar machte. Und er verbündete sich natürlich mit dem intersektionellen Queerfeminismus und hatte die Emanzipation aller Punks im Kopf. Es sollten Gewalt und Sexismus generell aufgedeckt werden und ja, Sexismus muss sterben, laut dieses Hashtags. Die Geschichte dahinter ist ein bisschen interessant, weil sie durch ein Ruhrpott-Rodeo quasi ins Leben gerufen wurde, die ganze Diskussion, weil das Line-Up wohl im Jahr 2020 sehr, sehr männlich geprägt war und auch dann ein Interview im Ox mit dem Veranstalter nicht sehr viel Licht in das Dunkel gebracht hatte. Man kann jetzt nicht ganz den Hashtag beschreiben, ohne da auch darauf hinzuweisen, dass der Hashtag Punk2 auch von der Autorin Diana Ringe Sieb des Buches Punk is Fuck ins Leben gerufen wurde, auch im gleichen Jahr und deswegen ja immer mal wieder unterstellt wurde, dass es Promo war, aber die Zuschriften und die Geschichten, die man halt unter diesem Hashtag zu lesen bekam, gingen viral und dementsprechend hatte sie ja auch recht damit und es sollte jetzt eigentlich niemanden überraschen, der mal in einem Moshpit war oder auf einem Konzert, dass es da sexistische Sprüche, Pogo-Krabscher, Fetischisierung des Aussehens von Flinter im Punk oder auch einfach ja wenig Allyship manchmal gibt und das ist auf jeden Fall auch ein Punkt, den man weiter besprechen sollte, was wir auch gleich machen. Es ist ein bisschen abgefahren, weil ja in den 90ern auch schon die Riot Girls Girls to the Front riefen und das immer noch nicht so richtig angekommen ist. Also auch das Ox hat mal noch einen interessanten Artikel rausgegeben, wo sie halt gesagt haben, ja, von 225 interviewten Personen waren 25 Flinter-Personen. Das ist eine Zählung aus dem Jahr 2020 und das ist wesentlich weniger als zum Beispiel in der Bravo, wo halt 42% Flinters in Interviews Beachtung geschenkt wird und auch übrigens im Ruhrpott-Rodeo, falls ihr euch da gefragt habt, ich habe da mal auf der Homepage geguckt, waren 87 Personen, die man da so sieht, die das Line-Up ausmachen, sind ganze 12 Flinter beziehungsweise eindeutig als Flinter identifizierbare Personen. Ja, alles ein bisschen gruselig, aber wir gucken mal rein, was Sleater-Kinney aus dem Jahr 1995 dazu zu sagen haben, nämlich ja, was man so braucht als Flinter-Person. Viel Spaß.

Nun stellt sich mir die riesige Frage, was machen wir denn jetzt mit der ganzen Scheiße? Und wir haben da mal so ein paar Punkte zusammengetragen. Nämlich zum einen ist es auf jeden Fall total wichtig, dass wir den Leuten glauben. Also hört den Leuten zu, wenn die euch was erzählen. Schreitet ein, auch wenn es vielleicht der beste Kumpel ist, der Herr nie in der Fliege was zuleide tun kann. Aber es ist halt immer bezeichnend, dass es irgendwie jeder Flinter schon mal passiert ist, aber kein Dude der Täter ist. Also seid da gute Allies und kommt nicht mit, oh, jetzt ist aber auch mal genug und die Frauen haben ja so viel davon, wenn die da irgendwelche Geschichten erzählen, sondern ja klar, sieht man ja auch, wie viele Bands tatsächlich weggecancelt wurden, nachdem sie MeToo-Fälle hatten. Gab zwar ein paar, aber ja, einige touren auch noch sehr, sehr erfolgreich durch die Lande. Ja, dementsprechend ist es auch total wichtig, dass man sichere Orte schafft. Also nutzt Awareness-Teams, richtet Safe Spaces ein, macht auch mal einen Flinter-Tresen oder einen Flinter-Jam und haltet die Augen offen, seid da auf jeden Fall aware generell. Außerdem ist es auch total geil, was ich aus eigener Erfahrung sagen kann, in einem Flinter-Pogo zu stehen. Das macht ultra viel Spaß und Laune. Und unter der Webseite Girls to the Front findet ihr auch noch dazu passende Bands, nämlich Bands, wo Flinter-Personen dabei sind. Und da hat man eine riesige Auswahl von über 1700 Bands. Also da auf jeden Fall mal reinschauen. Das bringt uns auch zu dem Punkt, hört Flinter-Bands, bucht sie, unterstützt Labels, kauft deren Alben und Merch, geht zu ihren Konzerten. Und wenn ihr selber VeranstalterInnen seid oder BookerInnen, dann ja, verankert doch einfach Antisexismus-Klauseln auch in euren Verträgen. Da gibt es ein paar richtig coole Ideen auch im Buch Punk is Fuck. Außerdem sollte man generell einfach Banden bilden, steht zusammen. Wo man das sehr, sehr schön erfahren kann, ist auf der jährlichen Walpurgisnacht-Demo in Berlin zum Thema Take Back the Night. Und wenn man da gerade auf dem Weg hin ist, kann man sich auch sehr, sehr gerne den wunderbaren Song von Dachlawine, den gleichnamigen, anhören. Vielleicht könnt ihr den nicht immer noch nachreichen. Und generell bewertet halt einfach die Leute nach ihrer Kunst und nicht nach ihrem Aussehen oder ihrem Geschlechtsorgan oder wie auch immer. Das würde uns schon echt ganz schön viel helfen. Und ein richtig guter Tipp hat auch noch Pogenproblem mit dem nächsten Song Shirt an. Viel Spaß.

Das waren die Pestpocken mit Against It und der nächste Song ist von der Band Lügen und heißt Selbstunterschätzungssystem.

Was für mich tatsächlich im Buch ziemlich erfreulich war, ist, dass eine Band genannt wurde, die mich in meinen, ich weiß gar nicht, Teenie-Zeiten, vielleicht aber auch Anfang der 20er, doch auch ein bisschen begleitet haben, weil ich fand die Sängerin immer mega cool. Die hatte immer wirklich gute, gute Texte, eine tolle Stimme.

wenn ich es mir heute anhöre, ist es oft so ein bisschen zu poppig und überproduziert. Irgendwie stehe ich da nicht mehr so drauf, wenn dann alles so bis zum Ende durchdacht und auf den Markt angepasst ist. Aber nichtsdestotrotz finde ich, dass die Message des Songs richtig gut ist, nämlich löst euch von der Scheiße, die euch runterzieht und versucht es abzuschütteln und weiterzumachen. Und damit kommen wir jetzt zum Song Skunkhead von Skunk Nancy aus dem Jahr 1999.

Da ich ja hier Skanke Nancy in dieser Sendung unterbringen konnte, finde ich es nur fair, dass wir auch für dich, Matzi, was dabei haben, nämlich ein Skatepunk-Song von Bambix aus dem Jahr 2000. Die hatten genauso viele Nennungen im Buch Punk is Fuck, nämlich vier, wie Skanke Nancy. Und deswegen finde ich, der Song Silly So Sorry hat die absolute Berechtigung, hier heute dabei zu sein. Los geht's.

Sorry, Lord. Tja, und nun sind wir tatsächlich am Ende unserer dreiteiligen musikalischen Reise durch das Buch Punk is Fuck, die Szene aus Flinter-Perspektive angelangt. Und wir haben uns für das grandiose Finale auch noch einen wirklich wunderbaren Song von den Virginas aufgehoben, der zum einen eine wunderbare Klammer zur ersten Folge ist, nämlich dort kam die Frage auf, ob man sie denn live noch sehen könnte, und tatsächlich kann man sie noch live sehen. Und zum zweiten erklärt dieser Song auch so ein bisschen, warum wir eigentlich alle noch hier sind, uns mit dem Thema beschäftigen und uns dem Bums antun. Nämlich, ja, wir sind halt Punks. We are Punks. Und damit bleibt mir jetzt eigentlich nur noch zu sagen, Ende Gelände.

0: Vielen Dank für diese schöne Vorbereitung für die letzten drei Sendungen. Vielen Dank dafür.
1: Ey, voll. Super wichtiges Thema, super interessantes Thema. Auch ein wichtiges Thema, egal ob ihr Karlsquell Edelpilz oder Haseröder oder Monster Energy oder wie die anderen tollen Bier- und Softdrinksorten alle heißen. Pfand gehört daneben, ihr VerbraucherInnen. Genau, Pfand gehört daneben. Es erleichtert anderen Menschen das Rankommen an Kleingeld, das überlebenswichtig ist. Pfand gehört daneben. So, haben wir nochmal gesagt. Verantwortlich war Matthias Meyer. Ciao, Kakao.

0: Einladung zur Vernissage der Kunstausstellung von Ruth Schmöker am 14. Juni um 15 Uhr im Hof Café Le Bien. Die Kunstausstellung der Malerei von Ruth Schmöker wird vom 14. Juni bis 16. August immer samstags und sonntags im Hof Café Le Bien zu sehen sein. Mit ihrer Ausstellung möchte Ruth die Vielfalt von Motiven und Farben präsentieren. Eine umfangreiche Palette in verschiedenen Techniken wirkt wie eine Klammer, die alles zusammenhält. Ihr Motto, kreativ, bunt und frei, bietet dazu die Grundlage. Ihre Bilder konnte sie bereits in mehreren Ausstellungen dem Publikum zeigen, unter anderem im Innenministerium Schwerin, in der Hafengalerie Neustrelitz oder im Museum Straßburg. Außerdem war sie beteiligt an der Ausstellungsreihe Mein Bild in der Kunstsammlung Neubrandenburg und war auch Teil des offenen Malkreis im Lindetal Center Neubrandenburg. Die Grundlagen ihrer Malerei erlernte Ruth unter anderem bei dem Maler und Grafiker Rolf Richter und später bei der Künstlerin Ingrid Fenske. Ihre Ausstellung startet mit einem Sektempfang und musikalischer Umrahmung mit Gitarrenmusik von Christian Pörschke. Alle Kunstfreunde sind herzlich zur Vernissage am 14. Juni um 15 Uhr im Hof Café Le Bien, Le Bien 14, eingeladen. Leckerer Kuchen, Kaffee und weitere Köstlichkeiten können ab 14 Uhr den Gaumen verwöhnen und bei inspirierenden Gesprächen genossen werden.
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0: Am 6. und 7. Juni findet in Ludorf das 58. Reitturnier mit KM-Wertung statt. Der Landkreis Mecklenburgische Seenplatte, flächenmäßig der größte im Land, gehört zu den Regionen in Mecklenburg-Vorpommern mit den meisten Reitturnieren nach den Regularien der Leistungsprüfungsordnung, der LPO, sowie zahlreicher weiterer Veranstaltungen mit Pferden nach den Regeln der Wettbewerbsordnung, der WBO. Eines der LPO-Turniere findet am 6. und 7. Juni im 500-Seelen-Ort Ludorf statt, der zur Gemeinde Südmüritz gehört, nur 2 Kilometer von der Müritz entfernt. Das Turniergelände befindet sich im Park hinter dem Romantikhotel Gutshaus, das im 17. Jahrhundert als Herrenhaus errichtet wurde. Offizieller Turnierveranstalter ist der Reit-, Fahr- und Voltigierverein der RFVV Ludorf. Die Turnierleitung bei der 58. Auflage liegt in den Händen von Sabine Siedler und Heiko Frahm. Das 2-tägige Turnier mit Dressur- und Springprüfungen hat 25 Prüfungsteile. Eingebunden ist der beliebte Dressur-Müritz-Pokal mit 2 Wertungsprüfungen in der Klasse L. Ferner werden 6 Springen für die Kreismeisterschaft gewertet, die im Landkreis Mecklenburgische Seenplatte auf mehreren Wertungsturnieren ausgetragen wird. Insgesamt gibt es 8 Dressurprüfungen bis zu Klasse L und 11 Springprüfungen bis zur mittelschweren Klasse. Das Mannschaftsspringen, das im Landkreis Mecklenburgische Seenplatte Tradition hat, enthält auch eine Einzelwertung. Darüber hinaus ist ein Reiter- und Führzügelwettbewerb für die jüngsten Reiter vorgesehen. Der Wettbewerb Jump and Drive gehört als Showwettbewerb ebenfalls zum Programm und sorgt für zusätzlichen Spaß am Sonntagnachmittag. Sportlicher Höhepunkt ist der große Preis. Ein 1-Sterne-M-Springen mit Siegerrunde, präsentiert vom Romantikhotel Gutshaus Ludorf. Für die besten 3 Reiter ist ein Sonderpreis von 600 Euro ausgelobt. Auch rund um das Turnier wird Teilnehmern, Besuchern und deren Kindern in Ludorf viel geboten. Unter Leitung von Familie Winkel gibt es im Vereinszelt wieder kulinarische Köstlichkeiten mit selbstgebackenem Kuchen. Der Eintritt kostet 2 Euro. Für Kinder ist der Zutritt frei. Ein Besuch lohnt sich ganz bestimmt. Für alle interessierten Reiter ist der Online-Nennungsschluss am 26. Mai. Seien auch Sie mit dabei beim 58. Reitturnier in Ludorf am 6. und 7. Juni.
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0: Informationen rund um die Adipositas-Therapie, Symposium für Ärzte und Interessierte am 6. Juni. 20% der Frauen und 23% der Männer in Deutschland sind von Adipositas betroffen. Das starke Übergewicht ist eine chronische Erkrankung und gleichzeitig Risikofaktor für Folgekrankheiten wie Diabetes mellitus, Erkrankungen des Herz-Kreislauf-Systems oder des Bewegungsapparates. Das Adipositas-Zentrum des Dietrich-Bonhoeffer-Klinikums möchte Ärztinnen und Ärzten sowie Interessierten deshalb auch in diesem Jahr Probleme rund um die Erkrankung näherbringen. Beim Adipositas-Symposium am Samstag, dem 6. Juni ab 9.30 Uhr im Konferenzraum der Bethesda-Klinik, dem Haus G des Dietrich-Bonhoeffer-Klinikums, geht es um Themen wie Behandlungsoptionen der Esssucht, die Auswahl der richtigen bariatrischen Operationsmethode, der Einsatz inkretinbasierter Medikamente, die sogenannte Abnehmspritze, Therapiemöglichkeiten bei Kinderadipositas, die Bedeutung des Austausches in Selbsthilfegruppen und Therapieoptionen neben der chirurgischen und medikamentösen Behandlung. Für die Veranstaltung anmelden kann man sich unter der Telefonnummer 0395 77 5 12 80 6 oder per E-Mail an ch1-adipos@dbknb.de. Der Eintritt ist frei. Die Zahl der hilfesuchenden Betroffenen steigt und damit auch der Informationsbedarf der Hausärztinnen und Hausärzte. Im Rahmen des Adipositas-Symposiums am 6. Juni im Konferenzraum der Bethesda-Klinik wird es auch einen Überblick über die aktuellen Ergebnisse des Adipositas-Zentrums bei der Versorgung der Patienten geben.
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Das Neubrandenburger Weinfest am 5. bis 6. 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Wenn Sie ein Liebhaber von köstlichen Weinen und gutem Essen sind, dann sollten Sie sich dieses Event keinesfalls entgehen lassen. 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

0: Einladung zur Vernissage der Kunstausstellung von Ruth Schmöker am 14. Juni um 15 Uhr im Hof Café Le Bien. Die Kunstausstellung der Malerei von Ruth Schmöker wird vom 14. Juni bis 16. August immer samstags und sonntags im Hof Café Le Bien zu sehen sein. Mit ihrer Ausstellung möchte Ruth die Vielfalt von Motiven und Farben präsentieren. Eine umfangreiche Palette in verschiedenen Techniken wirkt wie eine Klammer, die alles zusammenhält. Ihr Motto, kreativ, bunt und frei, bietet dazu die Grundlage. Ihre Bilder konnte sie bereits in mehreren Ausstellungen dem Publikum zeigen, unter anderem im Innenministerium Schwerin, in der Hafengalerie Neustrelitz oder im Museum Straßburg. Außerdem war sie beteiligt an der Ausstellungsreihe Mein Bild in der Kunstsammlung Neubrandenburg und war auch Teil des offenen Malkreis im Lindetal Center Neubrandenburg. Die Grundlagen ihrer Malerei erlernte Ruth unter anderem bei dem Maler und Grafiker Rolf Richter und später bei der Künstlerin Ingrid Fenske. Ihre Ausstellung startet mit einem Sektempfang und musikalischer Umrahmung mit Gitarrenmusik von Christian Pörschke. Alle Kunstfreunde sind herzlich zur Vernissage am 14. Juni um 15 Uhr im Hof Café Le Bien, Le Bien 14, eingeladen. Leckerer Kuchen, Kaffee und weitere Köstlichkeiten können ab 14 Uhr den Gaumen verwöhnen und bei inspirierenden Gesprächen genossen werden.
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